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1: Wahlsieg für die AfD in Sachsen-Anhalt. Heute geht in Südtirol die Schule wieder los. Und es wird wieder schön sonnig. Ich bin Gunde Bichler. Guten Morgen.
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1: Wir schauen als erstes nach Deutschland. Da ist die rechtsextreme Alternative für Deutschland AfD die große Wahlsiegerin bei der Landtagswahl im Bundesland Sachsen-Anhalt. Sie hat ihre Stimmen mehr als verdoppelt und kommt auf rund 44%. Für die absolute Mehrheit reicht es aber nicht. Die CDU ist auf Platz 2 abgestürzt und hat die Hälfte ihrer Stimmen verloren. SPD, Linke, Grüne und BSW haben ebenfalls den Einzug in den Landtag geschafft. Die FDP ist gescheitert. AfD-Spitzenkandidat Ulrich Siegmund sieht im Wahlergebnis einen klaren Regierungsauftrag und will neuer Ministerpräsident werden. Allerdings lehnen alle anderen Parteien eine Koalition mit der AfD ab. Siegmund hofft deshalb auf die Unterstützung von einzelnen Abgeordneten der anderen Parteien. Sollte es mit einer Regierungsbildung nicht klappen, kommt für Siegmund auch eine Neuwahl in Frage. Er meint, dann würde die AfD noch mehr zulegen. Heute geht in Südtirol die Schule wieder los. Die langen Sommerferien sind vorbei. Für rund 90.000 Kinder und Jugendliche aller drei Sprachgruppen vom Kindergarten bis zur Oberschule läuten wieder die Schulglocken. Es ist die erste Provinz in ganz Italien. Im Wipptal ist am Abend ein Segelflugzeug abgestürzt. Der Pilot Manuel Unterkircher ist dabei ums Leben gekommen. Der 38-Jährige stammte aus Natschaps. Er war mit seinem Segelflieger bei Prachtwetter zu einem Rundflug gestartet und gegen 5:45 Uhr südlich von Sterzing in den Ridnauner Bach gestürzt, rund 500 Meter unterhalb des Landeplatzes von Sterzing. Augenzeugen hatten das Unglück beobachtet und Alarm geschlagen. Sofort ist ein Großaufgebot an Rettern ausgerückt, für den Mann kam aber jede Hilfe zu spät. Wie es zu dem Unglück gekommen ist, das muss noch geklärt werden. Bei Bussen und Zügen wird heute gestreikt, am ersten Schultag. Bei den Bussen der Sasa kann es von 9 bis 12 Uhr zu Ausfällen und Verspätungen kommen. Es geht um die Erhöhung der Essensgutscheine auf 8 Euro, die Gewerkschaften verlangen 10 Euro. Scharfe Kritik kommt von Mobilitätslandesrat Alfreider und der jungen Generation in der SVP. Und bei den Zügen von Trenitalia in Südtirol und im Trentino wird von 9 bis 17 Uhr gestreikt. Zum Tennis bei den US Open hat Titelverteidiger Carlos Alcaraz das Viertelfinale erreicht, nach einem 3-Satz-Sieg gegen Tommy Paul aus den USA. Und bei den Damen hat Arina Sabalenka aus Belarus ohne Mühe den Sprung ins Viertelfinale geschafft.
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1: Die neue Woche in Südtirol beginnt mit viel Sonnenschein. Jetzt in der Früh halten sich nur wenige Wolken. Erst am Nachmittag und dann vor allem am Abend bilden sich dicke Wolken und daraus entstehen einzelne Wärmegewitter. Es wird wieder warm bei 25 bis 31 Grad. Zum Start in den neuen Tag messen wir 19 Grad in Bozen, 17 in Meran, 16 in Schlanders, 10 Grad in Brixen, 14 Grad in Brixen und 10 in Bruneck. Morgen Dienstag ist es zunächst sonnig, am Nachmittag gewittrig.
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1: Segelflugzeug bei Sterzing abgestürzt, Pilot ums Leben gekommen. Wahlen in Sachsen-Anhalt, AfD gewinnt, Regierungsbildung schwierig. Und es wird wieder sonnig und warm. Ich bin Gunde Bichler, guten Morgen.
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1: Im Wipptal ist am Abend ein Segelflugzeug abgestürzt. Der Pilot Manuel Unterkircher ist dabei ums Leben gekommen. Der 38-Jährige stammt aus Natschaps. Er war mit seinem Segelflieger bei Prachtwetter zu einem Rundflug gestartet und gegen 5:45 Uhr südlich von Sterzing in den Rednauner Bach gestürzt, rund 500 Meter unterhalb des Landeplatzes von Sterzing. Augenzeugen hatten das Unglück beobachtet und Alarm geschlagen. Sofort ist ein Großaufgebot an Rettern ausgerückt. Für den Mann kam aber jede Hilfe zu spät. Das Segelflugzeug lag zum Teil im Wasser, zum Teil auf der Böschung. Wie es zu dem Unglück gekommen ist, das muss erst geklärt werden. Wir schauen nach Deutschland. Das Bundesland Sachsen-Anhalt hat gewählt und die rechtsextreme AfD ist die große Wahlsiegerin. Sie hat bei der Landtagswahl ihre Stimmen mehr als verdoppelt und kommt auf rund 44%. Für die absolute Mehrheit reicht es aber nicht. AfD-Spitzenkandidat Ulrich Siegmund will jetzt neuer Ministerpräsident werden.
3: Natürlich ist es ein Regierungsauftrag. Ich sage aber ganz klar, eine Regierung, und da werden wir unseren Inhalten, unseren Werten einfach treu gegenüberbleiben, nur wenn wir nicht die Grundposition hier aufgeben. Das wird es mit mir nicht geben. Natürlich bleibt als Demokrat unsere Hand immer ausgestreckt.
1: Für die CDU und den bisherigen Ministerpräsidenten Sven Schulze sind die Wahlen ein Debakel. Die CDU hat die Hälfte ihrer Stimmen verloren und ist nur mehr auf Platz 2. Schulze hat die Niederlage eingeräumt.
4: Der Wahlsieger, die AfD, ist jetzt stärkste Kraft im Landtag von Sachsen-Anhalt. Wir werden auch als CDU mit diesem Ergebnis umgehen müssen. Manche sagen, es wäre ein schwarzer Tag für Sachsen-Anhalt. Ich sage, das ist Demokratie.
1: Für die AfD dürfte es schwierig werden, eine Regierung zu bilden, weil die anderen Parteien bisher eine Koalition abgelehnt haben. Eine Mehrheit ohne die AfD gilt ebenfalls als ausgeschlossen. Spitzenkandidat Siegmund hofft deshalb auf die Unterstützung von einzelnen Abgeordneten. Das Bündnis Sarah Wagenknecht hat sich schon zu Gesprächen bereit erklärt. Heute geht in Südtirol die Schule wieder los. Die langen Sommerferien sind vorbei. Für rund 90.000 Kinder und Jugendliche aller drei Sprachgruppen vom Kindergarten bis zur Oberschule läuten wieder die Schulglocken. Es ist die erste Provinz in ganz Italien. Die Protestmaßnahmen der Lehrpersonen werden auch dieses neue Schuljahr begleiten. Durch diese Proteste ist eine Diskussion über die großen Herausforderungen der Schule in Gang gesetzt worden. Das schreibt der Landtagsabgeordnete der Freien Fraktion Andreas Leiter-Reber. Es gehe um Bildungsgerechtigkeit, um die Qualität des Unterrichts und um Inklusion. Und bei den Bussen und Zügen wird heute gestreikt am ersten Schultag. Bei den Bussen der SASA kann es von 9 bis 12 Uhr zu Ausfällen und Verspätungen kommen. Es geht um die Erhöhung der Essensgutscheine. Scharfe Kritik kommt von Mobilitätslandesrat Alfreider und der jungen Generation in der SVP. Und bei den Zügen von Trenitalia in Südtirol und im Trentino wird von 9 bis 17 Uhr gestreikt. Und die neue Woche beginnt mit viel Sonnenschein und sommerlichen Temperaturen. Gleich hören Sie mehr zum Wetter.
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1: Das schöne Spätsommerwetter in Südtirol nehmen wir auch in die neue Woche mit. Sie beginnt mit wenigen Wolken und viel Sonnenschein. Es wird wieder warm. 25 bis 33 Grad erwarten wir heute. Zum Start in den neuen Tag messen wir schon 20 Grad in Bozen, 16 in Meran, 14 in Brixen, 10 Grad in Bruneck und 11 in Wolkenstein. Am Nachmittag tauchen dickere Wolken auf, gegen Abend bilden sich einzelne Wärmegewitter. Morgen Dienstag ist es untertags schön sonnig, am Nachmittag können die Gewitter häufiger werden. Es bleibt weiterhin warm.
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10: Einen schönen Montagmorgen wünscht Barbara Widot aus der Landesverkehrsmeldezentrale. Auf der Finchgauer Stadtstraße bei Rabland Einbahnregelung von 9 bis 12 Uhr und von 13 bis 16 Uhr wegen Arbeiten. Auf der Jaufenpassstraße zwischen Gasteig und der Einfahrt Kalcheralm Sperre von 8 bis 18 Uhr wegen Asphaltierungsarbeiten. Auf der Furkelpassstraße auf Volanger Seite auf der Höhe Marchner Sperre wegen Asphaltierungsarbeiten. Umleitung über die Staatsstraße Gadertal. In der Stadtgemeinde Bozen wegen eines dreistündigen Streiks kann es bei den Buslinien der SASA von 9 bis 12 Uhr zu Verspätungen und Ausfällen kommen. Und wegen eines achtstündigen Streiks kann es bei den Zügen von Trenitalia von 9 bis 17 Uhr zu Verspätungen und Ausfällen kommen. Eine sichere Fahrt!
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11: Ist es eigentlich rechtens, wenn Kunden und Reisende bestraft werden mit Streiks? Ist das in Ordnung? Da beginnt der Tag, die Woche schon mit einer Frage. Guten Morgen im Südtiroler Schluss darüber hinaus. Ich bin Alexander Lanz, Ihr Begleiter.
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0: Für einige tausende Schülerinnen und Schüler beginnt heute dann auch in Südtirol die Schule rein ins neue Geschehen. Um 6.40 Uhr war Sonnenaufgang. Und jetzt haben wir es ganz genau, der Minuten 11 nach 7, der Montag.
1: Wir sind wieder hier, unter Freunden zusammen.

Das werden sich die Kinder und Jugendlichen heute sagen, nämlich rund 90.000 Kinder und Jugendlichen in Südtirol, die heute starten in das neue Schuljahr bzw. auch in das Kindergartenjahr. 7:15

0: Elton John und Electric Light Orchestra mit Xanadu haben es uns gesungen. Der 7. September heute in den USA und Kanada, Tag der Arbeit.
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0: Ganz genau, so ist es.
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0: Seit 1894 nämlich feiern die USA und Kanada am ersten Montag im September den Tag der Arbeit. Er geht zurück auf eine Gewerkschaftsdemonstration in New York im Jahre 1882. Der Tag soll die sozialen und wirtschaftlichen Errungenschaften der Arbeiterschaft würdigen. Es gibt Paraden, Reden und Feste. Demonstrationen spielen dabei nicht so eine große Rolle wie bei uns in Europa. Für viele Bürger nämlich markiert der Tag das Ende des Sommers, an dem sie ins Grüne fahren und ein Picknick veranstalten. Sollten wir auch in Europa, ja, des Öfteren machen, ein Picknick, anstatt zu demonstrieren, oder?
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0: das Wetter in Südtirol am heutigen Montag.
1: Inklusive dann auch der Blick auf die kommenden Tage, das Wetter heute Montag. Am Vormittag scheint verbreitet die Sonne, am Nachmittag bzw. vor allem am Abend sind örtliche Wärmegewitter möglich. Nach Frühwerten zwischen 10 und 18 steigen die Temperaturen am Nachmittag auf 25 bis 31 Grad. Am Dienstag scheint verbreitet die Sonne, ab dem Nachmittag steigt die Gewitterneigung etwas an. Noch einmal wird es heiß mit bis zu 31 Grad. Für den Mittwoch kündigt sich eine Kaltfront an, verbreitet ist mit Regenschauern zu rechnen und es kühlt spürbar ab. Am Donnerstag kommt es mit Nordföhn zu einer Wetterbesserung und es wird wieder sonnig. Auch am Freitag scheint aus heutiger Sicht die Sonne neben einigen Wolken. Guten Morgen, Wochenstart.

0: So haben sie uns gesungen, Come On and Dance, hinein in die neue Woche, das war in Atlantis. Und vergessen, Andrea Jürgens, morgens vor dem Radio, übrigens eine Plus-Temperatur derzeit in Pfalzen, auf unserer mittlerweile, ja, Helden-Sonnenterrasse.
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0: Vom Radio ins Fernsehen, nämlich das Schlager-Duo Marianne und Michael Hartl, hat bei der letzten Sendung von Immer wieder sonntags im Ersten mit Stefan Moss überrascht. 2024 hatte sich das mittlerweile 73 und 77 Jahre alte Paar aus dem Showgeschäft in den Ruhestand verabschiedet. Für die finale Ausgabe traten beide einmalig wieder auf und sangen dem 40-jährigen Moderator ein Ständchen. Andy Borg, Vanessa Mai, Semino Rossi und Peggy March standen auch auf der Gästeliste. Immer wieder sonntags war 1995 erstmals auf Sendung gegangen und wird vom SWR aus Spargründen eingestellt. Wir dürfen gespannt sein, wie es weitergeht. Auf irgendeinem anderen ARD-Sender oder auf einem privaten. Marianne und Michael, komm in die Berg.
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0: Montag und Dienstag dürfen wir noch in die Berge und wir haben es ja gehört, am Mittwoch stellt sich dann eine Kaltfront an oder ein, wie auch immer verbreitet, ist mit Regenschauern zu rechnen und es kühlt spürbar ab. Die Sonne meldet sich wieder zurück, allerdings nicht mal so heiß wie in den vergangenen Tagen, sondern eher, ja, die Sonne meldet sich zurück, aber bei eher erfrischenderen Temperaturen.
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1: Für den heutigen Montag, Widder, Sie haben auch schon bessere Launen erlebt. Heute werden Sie keine Fangemeinde gründen. Stier, wenn andere nicht wirklich wissen, was Sie wollen, werden Sie da auch nicht weiterhelfen können. Zwillinge, Ihre Ideen regen Sie an und geben Ihnen jede Menge Inspiration für die kommenden Tage. Krebs, allzu viel werden Sie heute wohl nicht erledigen, aber morgen ist ja auch noch ein Tag. Löwe, etwas Diplomatie kann Ihnen nicht schaden, legen Sie nicht gleich jedes Wort auf die Goldwaage. Jungfrau, der tägliche Kleinkram hält Sie auf, lassen Sie nicht zu, dass andere Sie auch noch einmischen oder sich auch noch einmischen. Waage, Sie müssen mit Ihren Kräften haushalten, die Energieplaneten sind nicht gerade auf Ihrer Seite. Skorpion, vergessen Sie den Freizeitstress, je weniger Sie planen müssen, desto besser fühlen Sie sich. Schütze, anstatt sich nach neuen Zielen umzusehen, erledigen Sie besser zunächst, was schon so lange liegen geblieben ist. Steinbock, selbst unerwartete Hürden nehmen Sie gelassen, ohne Ihre Kraftreserven anzugreifen. Wassermann, wenn jemand Sie auf die Probe stellt, will diese Person nur herausfinden, ob Sie dann auch Humor besitzen. Fische, Vorsicht vor verlockenden Angeboten, bleiben Sie lieber mit beiden Beinen auf dem Boden.
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Aus dem ehemaligen Jugoslawien kommend, Bada Ilić soeben verklungen, ist 86 Jahre alt und er steht angeblich immer noch auf der Bühne, lebt mit seiner Frau in Österreich, in Salzburg, zuvor viele Jahre in München, apropos Österreich. Bei uns in Richtung 8 Uhr Nachrichten, hier sind die Nockies, um die Minuten 4 vor 8. Guten Morgen.

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1: Es ist 8 Uhr.
2: Wahlen in Sachsen-Anhalt. AfD gewinnt mit großem Vorsprung. Unglück bei Sterzing. Segelflieger stürzt ab, Pilot stirbt. Und es wird sonnig, später gewittrig. Ich bin Gunde Bichler. Guten Morgen.
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2: In Deutschland jubelt die rechtsextreme Alternative für Deutschland über ihren Sieg bei der Landtagswahl in Sachsen-Anhalt. Sie kommt auf fast 44% der Stimmen und hat die absolute Mehrheit nur knapp verpasst. Spitzenkandidat Ulrich Siegmund sieht einen klaren Regierungsauftrag und will jetzt Gespräche mit allen anderen Parteien führen. Die bisher regierende CDU hat dagegen ein Wahldebakel erlebt. Sie hat die Hälfte der Stimmen verloren. Das Wahlergebnis wird heute auch in den Parteizentralen in Berlin aufgearbeitet, berichtet David Riemer.
4: Die CDU hat ihr Ergebnis im Vergleich zur Wahl vor 5 Jahren halbiert. Der schwarz-roten Koalition in Berlin dürften sehr schwere Tage oder Wochen bevorstehen. Mit Sicherheit wird auch in der Hauptstadt nach Schuldigen für die Wahlklatsche gesucht, vermutlich auch direkt im Kanzleramt. Nicht weniger aus den eigenen Reihen machen vor allem Friedrich Merz für das desaströse Wahlergebnis seiner CDU verantwortlich. Ein Bruch der Koalition aus Union und SPD gilt aber als unwahrscheinlich, denn aus einer Neuwahl im Bund würde die AfD sicherlich gestärkt hervorgehen und die Regierungsbildung würde noch schwieriger.
2: Schon in 2 Wochen folgen 2 weitere Landtagswahlen in Mecklenburg-Vorpommern und in Berlin. Liga-Chef Matteo Salvini hat der AfD zum Wahlerfolg gratuliert. Der Erfolg zeige die starke Forderung nach Veränderung, Sicherheit und Arbeit, erklärt Salvini. Glückwünsche für die AfD kommen auch von Tech-Unternehmer Elon Musk. AfD-Spitzenkandidat Siegmund hat Musk daraufhin zu Investitionen in Sachsen-Anhalt aufgerufen. Bei Sterzing ist am Abend ein Segelflugzeug in den Rednauner Bach gestürzt. Der Pilot, der 38-jährige Manuel Unterkircher aus Natzschaps, ist bei dem Unglück ums Leben gekommen. Augenzeugen hatten beobachtet, wie das Flugzeug senkrecht zu Boden stürzt und haben Alarm geschlagen. Sofort war ein Großaufgebot an Rettern vor Ort. Für den Mann kam jede Hilfe zu spät. Warum das Flugzeug abgestürzt ist, das ist noch nicht klar. Die Grünen in Bruneck sehen die neuen touristischen Projekte in Reischach skeptisch. Sie sagen, es brauche Entscheidungen, die nachvollziehbar sind. Konkret geht es um die Errichtung von 2 Hotels. Es werden 5-Sterne-Betriebe. Die Baukonzessionen würden bald ausgestellt, ebenso für einen neuen Campingplatz samt Chalets. Die Bruneker Grünen fragen sich, ob diese Entwicklung noch sinnvoll ist. Landschaftsschutz sei mehr als eine Planauflage. Die Rekurse, die gegen die Projekte eingebracht worden sind, würden zeigen, dass die Vorhaben umstritten bleiben. Heute ist wieder Schulstart in Südtirol. Für 90.000 Kinder und Jugendliche vom Kindergarten bis zur Oberschule sind die langen Sommerferien vorbei. Wir sind die erste Provinz in Italien, die anderen folgen in den kommenden Tagen und Wochen. Das hat mit einer anderen Aufteilung der Schulferien zu tun. Und wir starten mit Sonnenschein in die neue Woche. Gleich gibt's mehr zum Wetter.
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2: Das schöne Spätsommerwetter bleibt uns in Südtirol erhalten. Auch zum Start in die neue Woche ist es herrlich sonnig. Jetzt in der Früh halten sich nur wenige Wolken. Erst am Nachmittag und vor allem am Abend werden sie dichter und einzelne Wärmegewitter sind möglich. Die Sonne wärmt wieder kräftig auf. 26 bis 32 Grad werden es heute. Jetzt in der Früh hat es 19 Grad in Auer, 15 in Gargazon, 14 in Franzensweste und Naturns, 12 Grad in Sterzing und 10 in Toblach. Morgen Dienstag geht es weiter mit Sonne am Vormittag und Gewittern am Nachmittag. Es bleibt warm.
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10: Guten Morgen. Aus der Landesverkehrsmeldezentrale begrüßt Sie Barbara Widot. Auf der Finchgauer Stadtstraße bei Rabland Einbahnregelung von 9 bis 12 und von 13 bis 16 Uhr wegen Arbeiten. Auf der Jaufenpassstraße zwischen Gasteig und der Einfahrt Kalcheram Sperre bis 18 Uhr wegen Asphaltierungsarbeiten. Auf der Furkerpassstraße auf Volanger Seite auf der Hörmachner Sperre wegen Asphaltierungsarbeiten. Umleitung über die Stadtstraße Gadertal. In der Stadtgemeinde Bozen wegen eines dreistündigen Streiks kann es bei den Buslinien der SASA von 9 bis 12 Uhr zu Verspätungen und Ausfällen kommen. Und wegen eines achtstündigen Streiks kann es bei den Zügen von Trenitalia von 9 bis 17 Uhr zu Verspätungen und Ausfällen kommen. Gute Fahrt!

Für circa 90.000 Kinder und Jugendliche in Südtirol beginnt heute wiederum die Schule. Die große Mehrheit besucht Bildungseinrichtungen des Deutschen Schulamtes. Rund 65.000 Schülerinnen und Schüler ebenso besuchen die deutsche Schule. 22.000 gehen auf italienischen Schulen und etwa 3.000 Kinder und Jugendliche besuchen Bildungseinrichtungen der ladinischen Schule. Mit dem heutigen Schulstart öffnet auch wieder der Kindergarten. Rund 11.000 Kinder besuchen einen deutschsprachigen und etwa 600 einen ladinischen Kindergarten. Bis zuletzt war jedoch unklar, ob nach einem Jahr des Protestes der Lehrpersonen um die Aufstockung der Gehälter auch die zusätzlichen Angebote und Ausflüge wieder aufgenommen werden. Landesschuldirektorin Sigrun Falkensteiner ist zuversichtlich, dass an vielen Schulen wieder Angebote durchgeführt werden. Das Schuljahr beginnt in Südtirol früher als in allen anderen Regionen. Grund dafür ist vor allem der Schulkalender, der eine zusätzliche Ferienwoche zur Allerheiligen vorsieht. Deshalb wird der Schulstart um eine Woche vorgezogen. So beginnt etwa im Trentino die Schule erst am Donnerstag. In den meisten italienischen Regionen beginnt die Schule eine Woche später. Am spätesten starten die Schulen in Süditalien, wird hier geschrieben, nämlich in Apulien, Sizilien, Sardinien und Kalabrien beginnt die Schule erst zwischen dem 15. und 17. September, also noch 10 Tage Sommerferien. Tja, es wird aber gestreikt. Ja, wir haben es gehört in den Nachrichten, Streiks bei Bus und Bahn. Und das Ganze am Schulstart. Ein gutes Beispiel, liebe Erwachsenenwelt, für die Nachkommen.

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0: Der gute Chris Roberts. Tja, das Wetter am heutigen Montag, wir bleiben aber nicht stecken. Zu Wochenbeginn. Am Vormittag scheint verbreitet die Sonne, am Nachmittag bzw. vor allem am Abend sind örtliche Wärmegewitter möglich. Nach Frühwerten zwischen 10 und 18 Grad steigen die Temperaturen am Nachmittag auf 25 bis 31 Grad. Morgen am Dienstag scheint verbreitet die Sonne, ab dem Nachmittag steigt die Gewitterneigung etwas an. Noch einmal wird es heiß mit bis zu 31 Grad. Für den Mittwoch kündigt sich eine Kaltfront an, verbreitet ist mit Regenschauern zu rechnen und es kühlt spürbar ab. Am Donnerstag kommt es mit Nordföhn zu einer Wetterbesserung und es wird wieder sonnig. Auch am Freitag scheint aus heutiger Sicht die Sonne neben einigen Wolken, so wird sie uns berichtet. Von den Südtiroler Meteorologen.
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0: Guten Morgen.

hat uns gesungen, Marc Pirscher. Tja, am 22. September wird er 45 Jahre jung, nämlich der Mann, der Bruder ist von Andreas Gabalier, hörend auf den Namen Willi Gabalier. Er ist ganz einfach, wenn ich hier mich informiert gerade habe, Profi-Tänzer, Sänger und Moderator ebenso. Apropos Sänger, was dabei rausgekommen ist bei Willi Gabalier. Stimmakrobat, oder? Mit Heimatsterne.

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0: 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Wir verraten, für welche Tätigkeiten die entsprechende Mondphase gerade günstig ist.
1: Guten Morgen an diesem Montag. Wer heute im Garten arbeitet, der kann freie Erde mit Mulch bedecken. Das schützt den Boden unter anderem vor Austrocknung und Erosion und hält unerwünschten Bewuchs zurück. Gerade an Hängen kann eine bedeckte Bodenfläche sinnvoll sein. Und danach dürfen Sie den Rechen auch wieder wegstellen.
0: Der Mond, seit jeher unser himmlischer Begleiter mit großem Einfluss auf unser Leben, Gesundheit, Ernährung, Körperpflege, Haushalt und Garten. Besser leben nach dem Mondkalender.

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1: Es ist 9 Uhr.
2: Wahlsieg der AfD in Sachsen-Anhalt. Unzufriedenheit der Menschen ein Grund. Tourismusprojekte in Reischach. Grüne sehen Pläne kritisch. Und die Sonne scheint und wärmt wieder kräftig auf. Ich bin Gunde Bichler. Guten Morgen.
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2: Im deutschen Bundesland Sachsen-Anhalt hat es für die etablierten Parteien ein Wahldebakel gegeben. Bei der Landtagswahl gestern hat die rechtsextreme Alternative für Deutschland klar gewonnen. Sie kommt auf knapp 44% der Stimmen. Eine Regierungsmehrheit hat sie nicht. Die bisherige Regierungspartei CDU wurde von den Wählern abgestraft. Sie verliert die Hälfte der Stimmen. In Sachsen-Anhalt sind viele Menschen enorm unzufrieden mit der Bundesregierung. Simon Krämer, war das der Hauptgrund, weshalb die AfD von so vielen gewählt wurde?
4: Unzufriedenheit mit Berlin ist sicherlich ein Faktor. Aber auch nicht nur. Die AfD hat es geschafft, in den letzten Jahren eine relativ stabile Schar von Anhängern aufzubauen. Nicht nur Protestwähler, sondern Menschen, die einfach unzufrieden sind, die sich benachteiligt fühlen. Und der stark polarisierte Wahlkampf, der einfach sehr stark auf Emotionen gesetzt hat, der hat das Ganze verstärkt. Viele Menschen hatten das Gefühl, wir gehören dazu und wir sind Teil von etwas Großem.
2: AfD-Spitzenkandidat Ulrich Siegmund hat schon angekündigt, mit allen Parteien sprechen zu wollen. Glückwünsche zum Wahlsieg kommen von Lega-Chef Salvini und von Tech-Milliardär Elon Musk. Die Grünen in Bruneck sehen die neuen touristischen Projekte in Reischach skeptisch. Sie sagen, es brauche Entscheidungen, die nachvollziehbar sind. Konkret geht es um die Errichtung von 2 Hotels. Es werden 5-Sterne-Betriebe. Die Baukonzessionen werden bald ausgestellt, ebenso für einen neuen Campingplatz samt Chalets. Die Bruneker Grünen fragen sich, ob diese Entwicklung noch sinnvoll ist. Landschaftsschutz sei mehr als eine Planungsauflage. Die Rekurse, die gegen die Projekte eingebracht worden sind, würden zeigen, dass die Vorhaben umstritten bleiben. Im Etschtal hat die Führungsspitze des Wohnbauinstituts in einem neuen Wohnhaus des WOBI einen Lokalaugenschein durchgeführt, wenige Monate nach der Einweihung. 8 Familien wohnen mittlerweile in den Wohnungen. Die Präsidentin des WOBI hat zusammen mit dem Bürgermeister von Terlan den Wohnkomplex besichtigt und kontrolliert, ob auch alle Nebenarbeiten fertiggestellt sind und sich ein Bild gemacht vom Zusammenleben im Haus. Auch Zufahrtparkplätze und Tiefgaragenplätze sind fertig. Als nächstes soll die Buslinie 8 von Bozen verlängert werden, damit die Bewohner eine gute Verbindung mit öffentlichen Verkehrsmitteln in die Stadt haben. In der EU waren batteriebetriebene Elektroautos im vergangenen Jahr beim Fahren um 1/3 günstiger als Benziner. Das zeigt eine neue Studie, die heute in Brüssel vorgestellt wird. Grund für den Spareffekt sind fallende Batteriekosten und hohe Treibstoffpreise durch den Iran-Krieg. Außerdem haben sich die Anschaffungskosten angeglichen und es werden immer weniger Autos mit Verbrennermotor produziert. Und mit viel Sonnenschein starten wir in die neue Woche. Es wird wieder sehr warm. Gleich hören Sie mehr zu den Temperaturen.
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2: Das Sommer gibt zum Wochenauftakt in Südtirol noch einmal Vollgas. Auch heute wird es schön sonnig und die Temperaturen steigen wieder bis weit über 30 Grad. Auch morgen werden es noch einmal 30 Grad und mehr. Am Mittwoch kommt eine Kaltfront mit Regen und Gewittern und die Werte gehen auf maximal 25 Grad zurück. Heute ist es den ganzen Tag über sonnig. Momentan halten sich nur wenige Wolken am Himmel. Gegen Abend sind einzelne Wärmegewitter möglich. Schon jetzt messen wir 20 Grad in Kaltern, 17 in St. Martin im Passaia, 16 in Völs und 11 Grad in Sand in Taufers und Corvara.
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1: Einen schönen guten Morgen wünscht Deborah Garten aus der Landesverkehrsmeldezentrale. Die Vorklipperstraße ist auf der Olanger Seite auf Höhe Machner wegen Asphaltierungsarbeiten gesperrt. Umleitung über die Gadertaler Staatsstraße. Die Jafenpaarstraße ist zwischen Gasteig und der Einfahrt Kalchealm bis 18 Uhr wegen Asphaltierungsarbeiten gesperrt. Wegen eines dreistündigen Streiks kann es bei den Buslinien der Sasa in Bozen und Umgebung, Sarntal, Meran und Umgebung, Passaiertal und Unterland von 9 bis 12 Uhr zu Verspätungen und Ausfällen kommen. Und wegen eines achtstündigen Streiks kann es bei den Zügen von Trenitalia von 9.01 Uhr bis 17 Uhr zu Verspätungen und Ausfällen kommen. Allen unterwegs eine gute und sichere Fahrt.

Thomas Anders und Dieter Bohlen, Modern Talking, haben damals dann auch Erfolgsgeschichte in Sachen Musik geschrieben. Das ist der Montermacher, so langsam gemütlich übergehend in den Vormittag. Wochenstart, der Montag, der siebte Tag im Monat September.

So hat er uns gesungen, Alwin Berger. Wir befinden uns noch im Sternzeichen der Jungfrau bis zum 23. September. Und vielleicht nochmals zur Erinnerung, die Stärken der Jungfrau sind denn folgende. Intelligent, sorgfältig, pflichtbewusst,

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aus Tirol, die Schürzenjäger waren das. Und guten Morgen, Alexander, steht hier geschrieben, nach einem tränenreichen Abschied von immer wieder sonntags gestern wünsche ich mir von den Kasseluter Spatzen, wenn Gott eine Tür schließt. Verbunden damit sind Grüße an alle Südtiroler, die genauso traurig sind wie ich, dass diese tolle Sendung nicht mehr übers Fernsehen geben soll. Liebe Bärbel, wir grüßen zurück. Die Grüße kommen von der Bärbel und leider ist es nun mal so, der Lauf der Zeiten, was gut ist, geht weg und was schlecht ist, bleibt angeblich. Liebe Bärbel, ich muss Ihren Musikhörwunsch enttäuschen, nämlich wenn Gott eine Tür schließt, nicht vorhanden in unserem Musikarchiv, aber die Spatzen in jedem Falle. Das schönste Wort ist Dankeschön.

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3: Ein scharfes, plötzliches Stechen im unteren Rücken oder in der Seite, ein Schmerz, der oft kaum auszuhalten ist, so beschreiben viele Menschen die sogenannten Nierensteine, die immense Schmerzen verursachen können. Was man gegen diese steinharten Ablagerungen tun kann, erfahren wir jetzt im Folgenden vom Primar Dr. Armin Bücher.
4: Also wir wissen, dass 70% aller Nierensteinerkrankungen selbstlimitierend sind. Das heißt, sie kriegen einen zweiten, dritten Stein und dann kommt kein Stein. Warum genau der eine Stein entwickelt und der andere keinen, bei gleichem Lebenswandel, ist bis heute nicht ganz erklärt. Es gibt aber Steine, die entstehen durch spezifische Stoffwechselsituationen. Das heißt, wenn ich zu viel Harnsäure im Blut habe, dann überschreitet das Löslichkeitsprodukt. Und das möchte ich Ihnen ganz kurz schildern. Wenn Sie in einem Tee zu viel Zucker hineintun, dann löst sich nur ein Teil auf und ein anderer Teil sedimentiert unten und der löst sich nicht mehr auf. Und genauso ist es in der Harnsäure. Harnsäure kann sich im Harn auflösen. Wenn ich aber zu viel Harnsäure habe, dann fallen mir diese Kristalle aus und dann bilden sich Steine.
5: Bei Nierensteinen spielt die Ernährung eine erhebliche Rolle. So kann zum Beispiel übermäßiger Fleisch- und Alkoholkonsum vor allem in Kombination zu Harnsäurensteinen führen.
4: Deshalb sollte man, wenn man zum Beispiel eine Vorsorgeuntersuchung macht, auch den Harnsäurewert bestimmen. Den kann man, sollte er zu hoch sein, zunächst versuchen, diätetisch einzustellen. Und ansonsten gibt es exzellente Medikamente heute, die den Harnsäurewert senken und man so eine Vorsorge leisten kann.
5: Wichtig ist bei diesem Thema aber auch die Flüssigkeitszufuhr. So sollte man mindestens 1,5 Liter Flüssigkeit pro Tag zu sich nehmen.
4: Weil wenn Sie zum Beispiel zum Tee, wo sich der Zucker unten absetzt, noch 9 Tee dazugeben, dann können Sie das wieder auflösen. Das heißt, wenn Sie relativ viel trinken, also mehr als 1,5 Liter, dann beugen Sie schon einmal dem vor, dass das Löslichkeitsprodukt bald überschritten wird. Bewegung hilft, dann müssen Sie aber, wenn Sie schwitzen, den Verlust an Flüssigkeit adäquat ersetzen.
3: Für die Behandlung von Nierensteinen ist es wichtig, deren Ursache und Art herauszufinden. Deshalb gilt bei Symptomen einen Arzt aufzusuchen, der feststellen kann, wann und ob Nierensteine medizinisch behandelt werden müssen. Kleinere Steine können im besten Fall nämlich auch spontan abgehen.
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Die Seenotnachrichten anschließend, Werner Gartner. Ich bin Alexander Lanz. Verabschiede mich an dieser Stelle. Bleiben Sie uns erhalten, wo immer Sie uns zuhören.

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1: Wahlen in Sachsen-Anhalt. Erdrutsch siegter AfD. Neue Pläne. EU investiert in Grönland. Und es ist sonnig und wird wieder sehr warm. Ich bin Gunde Bichler. Schönen Montagvormittag.
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1: In Deutschland hat die rechtsextreme Alternative für Deutschland die Landtagswahl in Sachsen-Anhalt gewonnen. Sie kommt auf knapp 44% der Stimmen. Die CDU von Ministerpräsident Schulze stürzt auf 17% ab. Sie verliert die Hälfte. Diana Kramer berichtet.
3: Mit einer Wahlbeteiligung von fast 78% wurde der höchste Wert in Sachsen-Anhalt seit der Wiedervereinigung erreicht. Die AfD sieht nun für sich einen klaren Regierungsauftrag. Allein regieren können wird sie aber nicht und es könnte am Ende am BSW hängen. Während Tesla-Gründer Elon Musk den AfD-Sieg auf X feiert, schauen Wirtschaftsverbände hierzulande mit Sorge auf das Ergebnis. Der Hauptgeschäftsführer der deutschen Arbeitgeberverbände Steffen Kampeter spricht von einer kräftigen Ohrfeige für die demokratische Mitte und er warnt, ein Klima der Abschottung sei Gift für den Standort.
1: In Bozen ist in den frühen Morgenstunden ein junger Mann nummer tot aus dem Eisack geborgen worden. Er ist vermutlich ertrunken. Passanten hatten den leblosen Körper in der Nähe der Loreto-Brücke gesehen und Alarm geschlagen. Feuerwehr, Wasserrettung und Polizei waren im Einsatz. Die Ermittlungen laufen. Im Etschtal hat die Führungsspitze des Wohnbauinstituts in einem neuen Wohnhaus des WOBI einen Lokalaugenschein durchgeführt, wenige Monate nach der Einweihung. 8 Familien wohnen mittlerweile in den Wohnungen. Die Präsidentin des WOBI hat zusammen mit dem Bürgermeister von Terlan den Wohnkomplex besichtigt und kontrolliert, ob auch alle Nebenarbeiten fertiggestellt sind und sich ein Bild gemacht vom Zusammenleben im Haus. Als nächstes soll die Buslinie 8 von Bozen verlängert werden, damit die Bewohner eine gute Verbindung mit öffentlichen Verkehrsmitteln in die Stadt haben. Viele arbeiten nämlich im Krankenhaus. Die EU will ihre Investitionen in Grönland deutlich ausweiten und damit ein Zeichen gegen die Übernahmepläne von US-Präsident Trump setzen. Kommissionspräsidentin von der Leyen ist gerade zu Besuch in Grönland. Sie will die Pläne dort vorstellen. Es geht unter anderem um Investitionen in kritische Mineralien, Satellitenkommunikation und erneuerbare Energien. Der Besuch unterstreicht die wachsende Bedeutung der Arktis, deren Bodenschätze durch das schmelzende Eis und neue Schifffahrtsrouten leichter zugänglich werden. In Nordtirol sind am Wochenende 2 Bergsteiger in eine Gletscherspalte gestürzt und schwer verletzt worden. Bei einer Tour auf den Olpra in den Duxer Alpen ist einer von ihnen auf einer steilen Eisflanke ausgerutscht und hat seinen Seilpartner mitgerissen. Beide sind dann 5 Meter tief in die Gletscherspalte gestürzt. Andere Bergsteiger haben die Rettung alarmiert. Die 2 Schwerverletzten wurden mit dem Notarzthubschrauber in die Innsbrucker Klinik geflogen. Und viel Sonnenschein haben wir heute wieder. Gegen Abend kommen Gewitter. Gleich hören Sie mehr dazu.
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6: Die Sonne zeigt heute wieder, was sie kann. Sie scheint von früh bis spät. Momentan sind Wolken die Ausnahme. Erst am Nachmittag bilden sich ein paar Wolken und gegen Abend sind einzelne Wärmegewitter möglich. Die Temperaturen steigen wieder kräftig an auf 26 bis 32 Grad. 16 Grad messen wir momentan in Antold, 17 in Klausen, 19 in Jenesin, 18 Grad in St. Walburg und 15 in Flersch. Morgen Dienstag geht es so ähnlich weiter mit Sonne am Vormittag und Gewittern am Nachmittag. Es bleibt warm.
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8: Einen schönen guten Morgen wünscht Deborah Garten aus der Landesverkehrsmeldezentrale. Die Vorklipperstraße ist auf der Ohlanger Seite auf Höhe Machner wegen Asphaltierungsarbeiten gesperrt. Umleitung über die Gadertaler Startstraße. Die Jafenpaarstraße ist zwischen Gasteig und der Einfahrt Kalchealm bis 18 Uhr wegen Asphaltierungsarbeiten gesperrt. Wegen eines dreistündigen Streiks kann es bei den Buslinien der Sasa in Bozen und Umgebung, Sarntal, Meran und Umgebung, Passaiertal und Unterland von 9 bis 12 Uhr zu Verspätungen und Ausfällen kommen. Und wegen eines achtstündigen Streiks kann es bei den Zügen von Trenitalia von 9.01 Uhr bis 17 Uhr zu Verspätungen und Ausfällen kommen. Allen unterwegs eine gute und sichere Fahrt.
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Montag, der 7. September. Ich bin Werner Gartner, darf alle ganz herzlich begrüßen zum Vormittagsprogramm hier auf Radio 2000. Und da starten wir doch hinein mit einem, der sehr bekannt ist, auch hier im Radio 2000-Land. Hier ist Patrizio Buane. Du sagst

0: Schluss mit Ferienmodus für rund 90.000 Kinder und Jugendlichen. Da hieß es heute wieder ab in die Schule. Denn in Südtirol beginnt für tausende Kinder und Jugendliche ein neues Schuljahr mit neuen Heften, neuen Lehrpersonen und für manche sogar mit dem allerersten Schultag. Allein in den deutschen Schulen sitzen rund 65.000 Schülerinnen und Schüler. Dazu kommen noch fast 3.000 in den ladinischen und mehr als 22.000 in den italienischen Bildungseinrichtungen. Bildungslandesrat Philipp Achammer wünscht sich vor allem weniger Druck und mehr Raum für die persönliche Entwicklung. Doch hinter den Klassenzimmertüren, da brodelt es. Der Streit um die Bezahlung der Lehrkräfte ist noch lange nicht gelöst. Die Landesregierung bietet 330 Millionen Euro für die Jahre 2026 bis 2028, also 110 Millionen Euro pro Jahr. Die Gewerkschaften, die wollen das Angebot zunächst prüfen. Lehrerinitiativen, die reagieren deutlich kritischer. Für die Schülerinnen und Schüler heißt es trotzdem, der Unterricht beginnt und damit auch ein neues Kapitel. Bleibt zu hoffen, dass nicht nur die Schultaschen gut gefüllt sind, sondern auch die Klassenzimmer mit Motivation, Respekt und auch ein bisschen Freude.
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stolze 80 Jahre alt, Olaf der Flipper bei uns hier im Vormittagsprogramm. Und wir kommen jetzt um 10.25 Uhr zu unserem Hit der Stunde. Und der kommt aus der Schweiz. Hier ist Francine Jordi, nur für eine Sommernacht.

Von den Baldauern jetzt zu zweifachen Grand Prix-Siegern, nämlich zu den Klostertalern. Und anschließend, da schauen wir dann auf den Mondkalender vom heutigen Montag.

0: 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Garten, Haushalt, Gesundheit und Schönheit. Wir verraten, für welche Tätigkeiten die entsprechende Mondphase gerade günstig ist.
1: Guten Morgen an diesem Montag. Wer heute im Garten arbeitet, der kann freie Erde mit Mulch bedecken. Das schützt den Boden unter anderem vor Austrocknung und Erosion und hält unerwünschten Bewuchs zurück. Gerade an Hängen kann eine bedeckte Bodenfläche sinnvoll sein. Für und danach dürfen Sie den Rechen auch wieder wegstellen.
0: Der Mond ist seit jeher unser himmlischer Begleiter mit großem Einfluss auf unser Leben, Gesundheit, Ernährung, Körperpflege, Haushalt und Garten. Besser leben nach dem Mondkalender.
2: Ja, also ab in den Garten am heutigen Montag.

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0: Nick B. um 10.53 Uhr und es ist Montag und wie immer am Abend gibt es diese Sendung hier.
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0: Ja, da freue ich mich schon drauf. Ab 20 Uhr geht's dann los und vielleicht haben Sie ja Grüße oder Glückwünsche noch. Dann rufen Sie einfach an 0474 060606 oder Sie schreiben uns per WhatsApp an die 380 980 78. Und vielleicht sind auch am Abend diese Jungs hier mit dabei, nämlich Helmut Gruber und seine Diesnerbuben, die ganz kleinen Träume.

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1: HDS, Zölle auf Pakete aus anderen Ländern wirken. Sachsen-Anhalt, Bündnis Sarah Wagenknecht will AfD zum Ministerpräsidenten verhelfen. Und die Sonne scheint und wärmt auf. Ich bin Gunde Büchler, schönen Vormittag.
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1: Die neuen Zollgebühren der EU bei Paketen aus anderen Ländern wirken. Das stellt der Wirtschaftsverband HDS fest. In Frankreich etwa sei die Zahl solcher Pakete in letzter Zeit um mehr als ein Drittel zurückgegangen. Für Pakete im Warenwert unter 150 Euro werden seit Anfang Juli 3 Euro Gebühren erhoben. Das sei eine positive Entwicklung, so der HDS. Für Entwarnung sei es allerdings noch zu früh. Noch immer würden jeden Tag Millionen Pakete vor allem aus China nach Europa gelangen. Deshalb brauche es wirksame Kontrollen und eine zentrale Erfassung der Zolldaten von Importeuren und Onlinehändlern. Nach der Landtagswahl im deutschen Bundesland Sachsen-Anhalt könnte das Bündnis Sarah Wagenknecht Wahlsieger AfD zum Ministerpräsidenten verhelfen. Die Alternative für Deutschland hat die Wahlen zwar klar gewonnen, hat aber keine Mehrheit zum Regieren. Das BSW hat heute angekündigt, sich bei der Wahl von AfD-Spitzenkandidat Siegmund zum Ministerpräsidenten der Stimme zu enthalten und damit Siegmund den Sprung ins Amt möglich zu machen. Unterdessen versuchen die etablierten Parteien heute die Wahlniederlagen aufzuarbeiten, nicht nur in Sachsen-Anhalt, sondern auch auf Bundesebene. Fahren mit E-Autos zahlt sich aus für die Brieftasche. Batteriebetriebene Elektroautos in der EU waren voriges Jahr beim Fahren 33% günstiger als Benziner. Das zeigt eine neue Studie, die heute in Brüssel vorgestellt wird. Ursula Winkler hat sich die Studie angeschaut.
3: Die Gründe für den Spareffekt: Batterien sind günstiger geworden und Sprit teurer. In diesem Jahr dürfte der Abstand noch deutlich größer werden, da seit Beginn des Irankriegs die Preise für Benzin und Diesel noch mal kräftig gestiegen sind. Die Experten haben sich auch die Anschaffungskosten in Deutschland angeschaut, denn das ist der größte europäische Automarkt. Demnach kosteten viele E-Autos im vergangenen Jahr etwa gleich viel wie Benziner. Die wachsende Nachfrage lässt auch die Hersteller umdenken. 2020 war jedes 9. produzierte Fahrzeug in der EU ein Verbrenner, im vergangenen Jahr nur noch gut jedes 7.
1: Die Uni Bozen und 3 Universitäten in Österreich arbeiten künftig zusammen in Sachen Gesundheit im Alpenraum. Es geht um die Gesundheit von Mensch, Tier und Umwelt. Jetzt ist die Zusammenarbeit feierlich besiegelt worden. Wissen und Kräfte sollen gebündelt werden und es wird ein Netzwerk für junge Forschende entstehen, kündigen die Unis an. Und es ist wieder herrlich sonnig, gegen Abend sind Gewitter möglich. Wie es mit dem Wetter weitergeht, das hören Sie gleich.
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1: Ein schöner und sonniger Septembertag reiht sich momentan an den nächsten. Auch heute scheint in Südtirol die Sonne, es ist fast wolkenlos. Am Nachmittag tauchen über den Bergen ein paar dickere Wolken auf und gegen Abend sind einzelne Wärmegewitter möglich. Mit den Temperaturen geht es wieder weit nach oben, 26 bis 32 Grad werden es. 20 Grad hat es aktuell in Marienberg, 18 in Prettau und Velders, 22 Grad in Saarntein und 19 in Vilnius. Morgen Dienstag geht es weiter mit Sonne am Vormittag und Gewittern am Nachmittag. Es bleibt weiterhin warm.
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8: 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Einen schönen Vormittag wünscht Deborah Gartner aus der Landesverkehrsmeldezentrale. Kolonnenverkehr und Stau wegen Überlastung gibt es auf der Bustertaler Staatsstraße in Richtung Inichen zwischen St. Lorenzen und Bercha, in Richtung Brixen zwischen St. Lorenzen und Kirns und auf der Finchgauer Staatsstraße in Richtung Meran zwischen Naturns und Algund. Die Furkelpaarstraße ist auf der Olanger Seite auf Höhe Machner wegen Asphaltierungsarbeiten gesperrt. Umleitung über die Gerdertaler Staatsstraße. Die Jaffenpaarstraße ist zwischen Gasteig und der Einfahrt Kalchealm bis 18 Uhr wegen Asphaltierungsarbeiten gesperrt. Wegen eines dreistündigen Streiks kann es bei den Buslinien der Sasa in Bozen und Umgebung, Sarntal, Meran und Umgebung, Passaiertal und Unterland bis 12 Uhr zu Verspätungen und Ausfällen kommen. Und wegen eines achtstündigen Streiks kann es bei den Zügen von Trenitalia bis 17 Uhr zu Verspätungen und Ausfällen kommen. Gute Fahrt!
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0: 2850 Menschen, ein Ziel und jede Menge Schweiß. So könnte man es beschreiben. In Neumarkt wurde wieder gemeinsam Gas gegeben, und zwar beim Südtiroler Firmenlauf. 25 Jahre inzwischen gibt es den schon und die Begeisterung, die ist ungebrochen. Am Freitag gingen, wie gesagt, 2850 Läuferinnen und Läufer aus 205 Unternehmen an den Start. Dabei ging es längst nicht nur um Sekunden und Platzierungen, sondern vor allem um Teamgeist und Spaß an der Bewegung. Seit 2001 haben bereits rund 27.700 Menschen mitgemacht und dabei wurden 55.000 Euro für wohltätige Zwecke gesammelt. Und auch heuer wird wieder geholfen. Ein Teil der Startgelder, der geht an den SV Montan Jugend, der damit einen Kleinbus auch finanzieren möchte. Und natürlich wurde auch ordentlich um die Wette gelaufen. Michael Hofer holte sich den Sieg im Hauptwettbewerb mit 16 Minuten und 2 Sekunden. Aber eigentlich waren an diesem Abend alle Gewinner. Denn gemeinsam laufen, lachen und anfeuern, das gehört beim Firmenlauf einfach dazu. 25 Jahre Firmenlauf zeigen auch, Bewegung verbindet und gemeinsam, da läuft es sich einfach besser.
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Wir bleiben bei Bauerfrauen von Rosanna Rocci. Jetzt zu Helene Fischer, die präsentiert nämlich ihr neuestes Lied und auch zugleich unseren Hit der Stunde an meiner Seite.

0: Das Verkehrsministerium in Rom plant eine neue Straßenverkehrsordnung. Sie soll in vielen Punkten neu geschrieben werden. Bisher ist es zwar nur ein Vorschlag, aber wenn der genehmigt und zum Gesetz wird, würde das nicht nur Autofahrer, sondern auch die Fußgänger betreffen. Oder, Sabrina Fleischmann?
1: Ja, die Fußgänger werden stärker in die Pflicht genommen, auch bei der Ablenkung durch das Smartphone. Sie dürfen nicht mehr auf das Handy schauen, wenn sie die Straße überqueren, sonst droht eine Strafe von 75 Euro. Auf der anderen Seite sollen Jugendliche mehr Verantwortung bekommen und schon mit 17 den Führerschein machen und Auto fahren dürfen. Außerdem sollen die Strafen für die Autofahrer gestaffelt werden. Zum Teil soll es billiger werden, zum Teil aber auch teurer. Im Südtirol-Journal Mittagsmagazin fragen wir heute bei Experten und Polizisten nach, was sie von diesen Neuerungen halten.
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0: Wenn der bayerische Volksschauspieler Peter Steiner die Bühne betrat, war eines garantiert. Jetzt wird nämlich gelacht. Und heute wäre er 99 Jahre alt geworden und sein Humor ist bis heute unvergessen. Nach seiner Ausbildung an der Münchner Otto-Falkenberg-Schule eroberte er zahlreiche Bühnen und wurde aus TV-Klassikern wie dem Komödienstarlauch bekannt. Doch 1983 sollte sein größter Coup folgen. In München eröffnete er seinen eigenen Peter Steiners Theaterstadel. Mit urkomischen Geschichten, bayerischem Charme und liebenswerten Figuren wurde der Stadel weit über Bayern hinaus zum Kult. Mehr als 100 Stücke wurden fürs Fernsehen aufgezeichnet und bringen bis heute Generationen zum Schmunzeln. Und wer den Kult noch einmal erleben möchte, sollte einschalten, nämlich morgen um 20.15 Uhr auf dem Heimatkanal. Peter Steiners Theaterstadel, der Held, nämlich dieses Stück, wird gezeigt. Also Vorhang auf für Peter Steiner und ein Stück bayerische Lachgeschichte.
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Ja, vielleicht haben Sie es ja gestern gesehen, die letzte Sendung von Immer wieder sonntags. Nach 31 Jahren ist jetzt Schluss, das ist jetzt Geschichte. Und Stefan Ross, offenbar, der hat noch lange nicht genug und noch, hat auch von der Geschichte noch nicht genug. Denn bei der Abschiedsfeier nach der letzten Sendung, da soll der Moderator ordentlich ausgeteilt haben, die Abschiedsworte des SWR bezeichnete Ross laut Bild als Bestattungsrede und auch Programmchef Clemens Bratzler bekam sein Fett weg. Ross sprach sogar von einer möglichen Racheaktion. Dabei war die Sendung zuvor emotional zu Ende gegangen mit Tränen, Applaus und einem Abschied nach 21 Jahren mit Stefan Ross. Bei der Feier soll die Stimmung nach seinen deutlichen Worten schließlich gekippt sein. Stefan Ross machte aber klar, er blickt nach vorne und bezeichnete sich selbst als Stehaufmännchen. Also der Sonntag ist noch nicht ganz vorbei, aber bei Stefan Ross ist offenbar noch lange nicht Schluss. Und jetzt geht es um einen großen Musiker und einen großen Entertainer auch hier bei uns musikalisch, nämlich Florian Silbereisen gemeinsam mit Thomas Anders.

getan. Das war das Vormittagsprogramm hier am heutigen Montag. Ich darf mich in der Zwischenzeit verabschieden. Wir sehen uns wieder, besser gesagt, wir hören uns wieder ab 20 Uhr dann bei der volkstümlichen Wunschsendung. Machen Sie es gut und Mahlzeit, Ihr Werner.

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2: Grüß Gott, ich bin Sabrina Fleischmann. Haushoher Wahlsieg für die AfD in Sachsen-Anhalt. Die etablierten Parteien wurden abgewatscht. Was sagen unsere Politiker dazu? Neue Regeln auf unseren Straßen, was Verkehrsminister Salvini plant.
3: Manche sagen, es wäre ein schwarzer Tag für Sachsen-Anhalt. Ich sage, das ist Demokratie.
2: Das sagt der bisherige Ministerpräsident von Sachsen-Anhalt, Sven Schulze. Seine CDU hat die Wahlen klar verloren. Gewonnen hat die AfD. Dass das so kommen wird, war vorhergesagt. Die etablierten Parteien hatten dem Aufwärtstrend der als rechtsextrem eingestuften AfD aber nichts entgegenzusetzen. Wilhelm Schatzer, haben Sie das Vertrauen der Wähler verspielt?
4: Ja, das haben sie, denn die AfD hat nicht gewonnen, weil sie so ein tolles Programm hat oder nur, weil sie rechts und populistisch ist. Vor allem haben die anderen, die alten Parteien, verloren. Da sind sich Sven Knoll von der Südtiroler Freiheit und die Team Karl, Landtagsabgeordnete Maria Elisabeth Rieder, einig.
5: Es ist so, dass man, dass, glaube ich, die Menschen sich einfach in ihren Problemen, in ihren Alltagssorgen nicht mehr gesehen fühlen von den etablierten Parteien. Vielleicht kommt ihnen auch vor, die sind viel zu weit weg von der Realität der Menschen. Und ich glaube, es ist halt so, wer die wirklichen Sorgen der Menschen ignoriert, der braucht sich dann nicht wundern, wenn dann immer mehr Menschen eben die politischen Extreme einfach ihre Stimme geben.
6: Die Wähler haben sich einfach nicht mehr manipulieren lassen. Sie haben frei entschieden. Es ist vor allem auch erfreulich, dass sehr viele Nichtwähler zur Wahl gegangen sind und klar zum Ausdruck gebracht haben, dass sie eine Veränderung wollen.
4: Und auch Andreas Leiter-Reber von der Freien Fraktion sieht die Verantwortung für den Wahlsieg der AfD bei den Parteien, die in den letzten Jahren regiert haben.
7: Wo bleibt die Antwort der bürgerlichen Mitte wirklich auf die drängenden Probleme, auf die gesellschaftlichen? Nicht nur in Deutschland, sondern das ist ein Trend, der auch in anderen EU-Ländern und auch bei uns irgendwo zu erkennen ist.
4: Wenn der Grund für den Wahlsieg der AfD im Versagen der etablierten Parteien liegt, dann müsse das zu denken geben, sagt Landeshauptmann Arno Kompatscher.
8: Hier gilt es, Antworten zu geben, um dann nicht jenen Raum zu geben, die eine Politik verfolgen, die dann antieuropäisch ist, die alles, was uns Frieden, Wohlstand und Freiheit gesichert hat, in Frage stellen, die uns den Russen ausliefern wollen und ähnliches mehr. Aber es gilt eben nicht nur auf die Populisten zu schimpfen, sondern auch Antworten zu geben, die die Menschen wieder überzeugen, vernünftige, moderate Parteien zu wählen, die auch tatsächlich konkrete Lösungsvorschläge erarbeiten. Solche hat AfD ja nicht.
4: Die etablierten Parteien haben bisher alles versucht, um die AfD zu verhindern. Niemand will mit ihr zusammenarbeiten, Stichwort Brandmauer. Das war wohl eine Sackgasse. Soll man jetzt nach diesem Wahlsieg die AfD in Sachsen-Anhalt regieren lassen?
8: Es ist ein demokratisches Wahlergebnis auf jeden Fall zu respektieren. Das ist klar. Man wird jetzt sehen, wie eine Regierungsbildung erfolgen kann. Es braucht für eine Regierung die Mehrheit. Die Mehrheit liegt insgesamt nicht bei AfD, aber AfD ist eindeutig die stärkste Kraft. Und damit müssen die Parteien in Deutschland jetzt umgehen.
4: Wie die AfD jetzt in Sachsen-Anhalt regieren könnte, ist noch unklar. Sie hat ja die absolute Mehrheit nicht geschafft und braucht einen Koalitionspartner. Das könnte am ehesten das Bündnis Sarah Wagenknecht sein. Der AfD-Spitzenkandidat Ulrich Siegmund hat aber noch eine andere Idee. Alleine regieren und mit einzelnen Abgeordneten von anderen Parteien feste Vereinbarungen treffen, um eine Mehrheit zu erreichen.
2: An der Straßenverkehrsordnung in Italien wird seit Jahren herumgebastelt, mit immer neuen Vorschriften und Änderungen. Sie ist inzwischen zu einem Dschungel geworden. Jetzt soll der gelichtet werden. Das Verkehrsministerium will die Straßenverkehrsordnung neu schreiben. Ein Punkt betrifft Jugendliche. Sie sollen in Zukunft schon mit 17 den Führerschein machen und Auto fahren dürfen. Eine gute Sache, sagt Fahrlehrer Uli Focherini. Eine Reform sei längst überfällig.
9: Mir scheint heute noch im Straßenverkehrsrecht von 1992. Und die EU schreibt schon seit langem vor, dass das EU-Recht angewendet werden muss. Dementsprechend auch der Führerschein mit 17 beziehungsweise teilweise auch mit 16 begleitendes Fahren. Wir warten seit Jahren darauf, dass das endlich kommt. Das heißt, früher beginnen, mehr Schulen, besser ausbilden und dementsprechend die Sicherheit erhöhen.
2: Die Neuerung soll nicht nur für den Autoführerschein gelten, sondern auch für den C-Führerschein für LKWs. Eine Antwort auf den akuten Fahrermangel, sagt Fahrlehrer Foccherini.
9: Bevor man jetzt da erschrickt, wir mit 17 schon LKW, es gibt Pilotprojekte in der Schweiz, in Frankreich, das wird seit Jahren ausgetestet mit exzellenten Ergebnissen. Also es ist den jungen Menschen absolut zuzutrauen, man muss nur ordentlich und früh genug mit der Schulung beginnen.
2: Eine weitere geplante Neuerung betrifft die Fußgänger. Sie sollen besser aufpassen und sich nicht durch das Smartphone ablenken lassen. Wenn Sie beim Überqueren der Straße auf Ihr Handy und nicht auf den Verkehr schauen, soll eine Strafe von 75 Euro eingeführt werden. Egon Bernabé, Kommandant der Ortspolizei Sterzing, ist dafür.
10: Viele Unfälle passieren hauptsächlich, weil man abgelenkt ist und das nicht nur am Steuer eines Autos, sondern auch zu Fuß oder mit dem Fahrrad. Es ist für die Verkehrssicherheit und um Unfälle zu vermeiden auf jeden Fall sinnvoll, ja.
2: Gut findet Ortspolizeikommandant Bernabé auch, dass die Verkehrsstrafen fürs Schnellfahren in Zukunft stärker gestaffelt sein sollen. Jedes km/h zu viel kostet extra. Derzeit gibt es bestimmte Geschwindigkeitsbereiche, in denen die gleichen Strafen gelten.
10: Wenn jemand sehr zu schnell fährt, dann soll er entsprechend höher gestraft werden, weil es ist nicht richtig, wenn man das 51 fährt, gleich hohe Strafe kriegt wie jemand, was 59 fährt. Es sind fast 10 kein Unterschied, aber das macht schon etwas aus in einer Ortschaft.
2: Keinen Sinn machen für Bernabé hingegen unterschiedlich hohe Strafen, je nachdem wie viel PS ein Auto hat. Auch das ist geplant.
10: Es hängt schon aus davon ab, wie man mit dem Fahrzeug umgeht und nicht wie viel PS ein Auto hat. Also ist jetzt egal, ob ein Panda zu schnell fährt oder ein Ferrari. Was wichtig ist, dass man sich an die Geschwindigkeitsbegrenzungen hält, egal mit welchem Auto.
2: Fix ist noch nichts. Bis zum Wochenende können Polizei und Verkehrsorganisationen noch Vorschläge zur neuen Straßenverkehrsordnung einreichen. Das Verkehrsministerium prüft sie dann und arbeitet eine endgültige Fassung aus. Die muss dann noch von der Regierung und vom Parlament in Rom genehmigt werden.
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2: Die 9 Zollgebühren der EU bei Paketen aus anderen Ländern wirken, das stellt der Wirtschaftsverband HDS fest. In Frankreich etwa sei die Zahl solcher Pakete in letzter Zeit um mehr als ein Drittel zurückgegangen. Gute Bichler mit den Kurznachrichten.
18: Ja, für Pakete im Warenwert unter 150 Euro werden seit Anfang Juli 3 Euro Gebühren erhoben. Das sei eine positive Entwicklung, so der HDS. Für Entwarnung sei es allerdings noch zu früh. Noch immer würden jeden Tag Millionen Pakete vor allem aus China nach Europa gelangen. Deshalb brauche es wirksame Kontrollen und eine zentrale Erfassung der Zolldaten von Importeuren und Online-Händlern. Große Trauer im Raum Brixen über den Unfalltod des Segelflugpiloten Manuel Unterkircher. Der 38-Jährige aus Nattschaps ist gestern Abend südlich von Sterzing mit seinem Segelflieger in den Ridnauner Bach gestürzt und tödlich verletzt worden. Augenzeugen hatten beobachtet, wie das Flugzeug senkrecht zu Boden stürzt und haben Alarm geschlagen. Sofort war ein Großaufgebot an Rettern vor Ort. Warum das Flugzeug abgestürzt ist, das ist noch nicht klar. Die Uni Bozen und drei Universitäten in Österreich arbeiten künftig zusammen in Sachen Gesundheit im Alpenraum. Es geht um die Gesundheit von Mensch, Tier und Umwelt. Jetzt ist die Zusammenarbeit feierlich besiegelt worden. Wissen und Kräfte sollen gebündelt werden und es wird ein Netzwerk für junge Forschende entstehen, kündigen die Unis an. In der EU waren batteriebetriebene Elektroautos voriges Jahr beim Fahren um ein Drittel günstiger als Benziner. Das zeigt eine neue Studie, die heute in Brüssel vorgestellt wird. Grund für den Spareffekt sind fallende Batteriekosten und hohe Treibstoffpreise. Außerdem haben sich die Anschaffungskosten angeglichen und es werden immer weniger Autos mit Verbrennermotor produziert. Der Anteil von Verbrennern an der Gesamtproduktion ist auf 72% gefallen. Der Anteil von batteriebetriebenen E-Autos erreicht mittlerweile fast 20%.
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18: Die Wirtschaft in Italien könnte heuer deutlich stärker wachsen als erwartet. Das Bruttoinlandsprodukt könnte 1% betragen. Das hat Finanzminister Giorgetti beim Wirtschaftsforum in Cernobbio am Comer See gesagt. Die Regierung sei bisher von einem Wachstum von 0,6% ausgegangen. Damit würde das Wachstum über den Prognosen der offiziellen Planung liegen. Mit Blick auf das europäische Defizitverfahren verweist Giorgetti auf den 22. September. Da werde sich zeigen, ob Italien beim Haushaltsdefizit knapp über oder unter der 3%-Grenze liegt. Sollte das Defizit darunter sein, werde die EU das Verfahren gegen Italien einstellen. Noch ein Blick auf die Börsen in Europa. MIP-Index in Mailand ist leicht im Plus mit 0,2%, DAX in Frankfurt im Minus mit 0,3%.
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2: Schulstart war am Vormittag für knapp 90.000 Schüler in Südtirol. Nach dem langen Sommer ein Neuanfang, oft auch mit neuen Lehrern. Und in der Schule ist es so wie auch sonst im Leben. Nicht alle Menschen mögen sich. Manchmal scheint in der Beziehung zwischen Schülern und Lehrern der Wurm drin zu sein. Wilhelm Schatzer, woran liegt das?
4: Darüber habe ich mit Schülerinnen und Schülern gesprochen. Julia Moosburger, die Vizevorsitzende des Landesschülerbeirats, stört der ständige Wechsel bei den Lehrern. Der mache es vor allem jetzt in den ersten Wochen des Schuljahres den Schülern schwer.
19: Ich habe das in meiner eigenen Schulkarriere ja mitgemacht. Wir verstehen, es ist der Lehrermangel da, es ist das Problem vorhanden. Aber für die als Schüler ist das eine pure Katastrophe oft einmal, weil du hast dich ein Jahr lang eingestellt auf den Lehrer. Du weißt, wie ist der Lehrer, der Lehrer weiß, wie wir Schüler sein. Und dann jedes Jahr wieder aufs Neue anzufangen, ist unmöglich anstrengend. Die ersten Schulwochen gehen meistens drauf, weil jeder sich wieder kennenlernen muss. Und das war eigentlich eine wertvolle Zeit, die man sonst anderweitig nutzen kann.
4: Einen ganz anderen Faktor, der die Beziehung zwischen Schülern und Lehrern durchaus belasten kann, sieht Jean-Paul Bromberger aus St. Vigil. Er besucht heuer die 5. Klasse der Wirtschaftsfachoberschule in Starn in Abtei.
20: Ich komme aus einer sehr kleinen Schule, weil ich eine ladinische Schule besuche und da sind die Lehrer oft auch in Verwandtschaft mit anderen Schülern und so. Dann vielleicht ist es oft auch schwierig, über einige Probleme zu reden, weil man sagt ja, wird das weiter an andere Personen weiter gesagt oder so.
4: Wirklich entscheidend für ein gutes Verhältnis zwischen Lehrern und Schülern findet Jean-Paul aber, wie der Unterricht gestaltet wird.
20: Wenn die Lehrer nur die Schüler als so gesagt eine Note sehen, also um eine Note zu geben, dann ist es sicher schwieriger, eine Beziehung aufzubauen. Man sollte auch in der Klasse das ein wenig lustig machen und nicht nur von einem Buch lesen und auch aktiv etwas machen.
4: Das klappt aber nur dann, wenn auch die Schüler den Lehrern mit Respekt begegnen. Für Julia Moosburger sollten in der Schule alle auf Augenhöhe miteinander umgehen.
19: Ich glaube, es ist nie der Lehrer besser und nie der Schüler besser, sondern wir sind alles Menschen, die das erste Mal leben. Und ich glaube, wenn wir uns auf einer Augenhöhe treffen, dann ist schon viel getan, dass man respektvoll miteinander umgeht, Ehrlichkeit erzeugt und dann kann man einen guten Grundstein legen.
4: Und das passiert genau jetzt in diesen ersten Schulwochen. Auch wenn nicht jeder jeden sofort mag. Man muss in der Schule irgendwie ein Auskommen finden. Eben ganz wie im Arbeitsleben mit Chef und Kollegen.
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2: Die langen Ferien sind vorbei und zum Schulanfang gibt der Sommer noch einmal richtig Gas. Die Temperaturen schaffen am Nachmittag bis zu 32 Grad im Ätschtal und im Unterland. Gegen Abend sind dann einzelne Gewitter mit Regenblitz und Donner möglich. Wie ist denn das weitere Programm, Dieter Peterlin vom Landeswetterdienst?
21: Morgen erleben wir den letzten hochsommerlichen Tag dieses Jahres. Noch einmal wird es über 30 Grad heiß, bevor uns am Mittwoch eine Kaltfront zurück in normales Septemberwetter bringt. Es wird da verbreitet regnen, auch Gewitter sind möglich, also deutliche Abkühlung um fast 10 Grad. Die Tage danach ab Donnerstag werden zwar wieder sonniger, aber eben kühler mit maximal 26, 27 Grad.
2: Das war das Südtirol-Journal vom Montag. Ich bin Sabrina Fleischmann und wünsche Ihnen noch einen schönen Tag.
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23: Hier ist die Landesverkehrsmeldezentrale mit Barbara Widot. Auf der Brenner Autobahn in Richtung Norden zwischen Aalen und Rovereto Nord 2 Kilometer Stau wegen eines defekten Fahrzeugs. Und in Richtung Süden, zwischen Trient Süd und Affig, Kolonnenverkehr wegen Überlastung. Sowie auf der Finchgauer Stadtstraße in Richtung Meran zwischen Naturs und Töl und auch auf der Pussertaler Stadtstraße in Richtung Innichen zwischen Bruneck und Percha. Kommen Sie gut ans Ziel.
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1: Erdrutschsieg der AfD in Sachsen-Anhalt. Haben die Parteien der Mitte versagt? Bautätigkeit in Südtirol geht deutlich zurück. Das Wetter überwiegend freundlich. Ich bin Florian Scheringer. Guten Tag.
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1: Der klare Wahlsieg der AfD im deutschen Bundesland Sachsen-Anhalt ist nicht überraschend. Die Wähler hätten einfach das Vertrauen in die etablierten Parteien der Mitte verloren. Das sagt die Landtagsabgeordnete vom Team K, Maria Elisabeth Rieder.
3: Ich glaube, es ist halt so, wer die wirklichen Sorgen der Menschen ignoriert, der braucht sich dann nicht wundern, wenn dann immer mehr Menschen eben die politischen Extreme einfach ihre Stimme geben.
1: Dieses Risiko bestehe auch bei uns, sagt Rieder. Gemäßigte Parteien müssen sich mehr um die realen Anliegen der Menschen kümmern. In Südtirol wird weniger gebaut, das zeigen neue Zahlen vom Astat. In der ersten Jahreshälfte sind heuer Baugenehmigungen für rund 1,5 Millionen Kubikmeter ausgestellt worden. Das sind 13% weniger als im selben Zeitraum letztes Jahr. Die Bauabschlüsse gehen noch deutlicher zurück. Heuer sind 261.000 Kubikmeter Bau abgeschlossen worden, von Jänner bis Juni. Voriges Jahr waren es im ersten Halbjahr rund 1 Million Kubikmeter. Das ist ein Rückgang von 77%. Das Land modernisiert die Züge in Südtirol und gibt dafür jetzt 34 Millionen Euro aus. Mit dem Geld werden die Züge an die einheitlichen europäischen Bahntechnologien angepasst, die mehr Sicherheit und Nutzungskapazität versprechen. Außerdem werden einige Züge so umgebaut, dass sie auf mehr verschiedenen Strecken fahren können. Den Anfang bei der Umrüstung macht die Finnska Bahn, auf der ja bald der durchgehende Elektrobetrieb aufgenommen werden soll. Leistbares Wohnen und nachhaltige Mobilität. Diese beiden Themen beschäftigen die Jugendlichen im Burggrafenamt. Das haben die Jugendreferenten des Bezirks bei einer Klausur in Aschbach gesagt. Eingeladen hatten Bezirksgemeinschaft und der Jugenddienst Meran. Bei den Diskussionen wurde deutlich, dass Jugendliche nicht erst dann gefragt werden wollen, wenn Entscheidungen schon gefallen sind. Sie wollen stattdessen ihre Erwartungen, Erfahrungen und Ideen frühzeitig einbringen. Nepal hat heute der Opfer der verheerenden Flutkatastrophe von vor 2 Wochen gedacht. Ein nationaler Trauertag wurde ausgerufen. Bei der Katastrophe sind rund 1400 Menschen ums Leben gekommen. Mehr als 5000 werden immer noch vermisst. Darunter sind auch einige Ausländer. Die Rettungsarbeiten laufen weiter, nachdem am Wochenende Arbeiter eines Wasserkraftwerks aus einem verschütteten Tunnel lebend geborgen worden sind. Und die Sonne scheint, später gibt's einzelne Wärmegewitter, gleich mehr zum Wetter.
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1: Super sonnig ist es jetzt fast im ganzen Land. Nur am Alpenhauptkamm halten sich ein paar dichtere Wolken. Die nächsten Stunden bringen mehr Wolken und stellenweise auch ein paar Gewitter. Aktuell messen wir 28 Grad in Meran, 27 in Bozen, 25 in Schlanders und 24 Grad hat es in Bruneck. Morgen wird es am Vormittag wieder freundlich und am Nachmittag steigt die Gewitterneigung an.
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7: Guten Nachmittag aus der Landesverkehrsmeldezentrale. Auf der Brenner Autobahn in Richtung Süden zwischen Gossensass und Sterz im Kolonnenverkehr wegen Überlastung. Auf der Finchgauer Stadtstraße bei Schlanders Stau in beiden Richtungen nach einem Unfall. Wegen eines 8-stündigen Streiks kann es bei den Zügen von Trenitalia bis 17 Uhr zu Verspätungen und Ausfällen kommen. Gute Fahrt!
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2: Eine Gelegenheit, nagelneues Klimahaus A, tipptopp Fenster, beste Schalldämmwerte, Innen Natur, Höhe 120 cm, die Breite 103 cm, nagelneu und unbenutzt, Umstände halber sehr günstig zu verkaufen, um 200 Euro. Telefon 348 991 18 10. Maurer Stützen und verschiedenes Werkzeug günstig zu verkaufen. Telefon 347 234 1801. Verschenkt für den Toblach eine Markise 3x4 Meter, weiß. Telefon 338 16 78 245. Verkauft wird die gesamte Bekleidung Größe S für Mädchen der Hotelfachschule mit den dazugehörenden Schuhen. Telefon 348 760 80 16. Ein verzinktes Eisengitter günstig abzugeben. Telefon auch für weiteres 320 896 31 98. Gesucht werden größere Spielpuppen, zum Beispiel Schildkrötenpuppen und Mickey-Maus-Stofftiere. Telefon 346 231 33 61. Das war's vom Radiomarkt. Nachzulesen auf unserer Homepage und alles weitere ebenso.
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1: Fahrradunfall im Finchgau, Kind schwer verletzt. Wahlsieg der AfD in Sachsen-Anhalt, das sagt die Südtiroler Freiheit dazu. Das Wetter verbreitet sonnig, teils bewölkt. Ich bin Florian Scheringer, guten Nachmittag.
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1: Im oberen Finchgau ist ein 12-jähriges Kind mit dem Fahrrad gestürzt und schwer verletzt worden. Passiert ist der Unfall in St. Valentin auf der Heide. Das Kind wurde vor Ort intubiert und mit dem Hubschrauber ins Krankenhaus Bozen geflogen. Auch das Weiße Kreuz und die Carabinieri waren im Einsatz. Die etablierten Parteien haben das Vertrauen der Wähler verspielt. Das zeigt sich am Wahlsieg der AfD im deutschen Bundesland Sachsen-Anhalt. Der Landtagsabgeordnete der Südtiroler Freiheit, Sven Knoll, sagt:
3: Die Wähler haben sich einfach nicht mehr manipulieren lassen. Sie haben frei entschieden. Es ist vor allem auch erfreulich, dass sehr viele Nichtwähler zur Wahl gegangen sind und klar zum Ausdruck gebracht haben, dass sie eine Veränderung wollen.
1: Es wäre ein Fehler, wenn jetzt nicht die Wahlsieger bei der Regierungsbildung eingebunden würden, findet Knoll. In Südtirol wird weniger gebaut, das zeigen neue Zahlen vom Astat. In der ersten Jahreshälfte sind heuer Baugenehmigungen für rund 1,5 Millionen Kubikmeter ausgestellt worden. Das sind 13% weniger als im selben Zeitraum letztes Jahr. Die Bauabschlüsse gehen noch deutlicher zurück. Heuer sind 261.000 Kubikmeter Bau abgeschlossen worden, von Jänner bis Juni. Voriges Jahr waren es im ersten Halbjahr rund 1 Million Kubikmeter. Das ist ein Rückgang von 77%. Das Land modernisiert die Züge in Südtirol und gibt dafür jetzt 34 Millionen Euro aus. Mit dem Geld werden die Züge an die einheitlichen europäischen Bahntechnologien angepasst, die mehr Sicherheit und Nutzungskapazität versprechen. Außerdem werden einige Züge so umgebaut, dass sie auf mehr verschiedenen Strecken fahren können. Den Anfang bei der Umrüstung macht die Finchger Bahn, auf der ja bald der durchgehende Elektrobetrieb aufgenommen werden soll. Leistbares Wohnen und nachhaltige Mobilität, diese beiden Themen beschäftigen die Jugendlichen im Burggrafenamt. Das haben die Jugendreferenten des Bezirks bei einer Klausur in Aschbach gesagt. Eingeladen hatten Bezirksgemeinschaft und Jugenddienst Meran. Bei den Diskussionen wurde deutlich, dass Jugendliche nicht erst dann gefragt werden wollen, wenn die Entscheidungen schon gefallen sind. Sie wollen stattdessen ihre Erwartungen, Erfahrungen und Ideen frühzeitig einbringen. Und gegen Abend sind Gewitter möglich. Mehr zum Wetter hören Sie gleich.
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1: Langsam ziehen ein paar Wolken auf. Ganz im Norden des Landes ist der Himmel schon ziemlich bedeckt. Jetzt hat es 29 Grad in Oberfindl, 28 in Naturns, 25 in Franzensfeste und 21 Grad messen wir in Deutschnofen. Die nächsten Stunden bringen Höchstwerte von bis zu 32 Grad und dazu einzelne Wärmegewitter. Im ganzen Land sind Regenschauer nicht ausgeschlossen.
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8: Aktuelle Meldungen aus der Landesverkehrsmeldezentrale. Auf der Brennerstadtstraße gibt es zwei Unfälle, bei Neumarkt und bei Bozen Nord. Es kommt zu Staus in beide Richtungen. Fahren Sie vorsichtig.

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1: LKW fahren schon mit 17, das könnte bald bei uns kommen. Kind bei Fahrradunfall im Finchgau schwer verletzt. Das Wetter, Sonne und Wolken. Ich bin Florian Scheringer, guten Nachmittag.
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1: Das Verkehrsministerium in Rom plant eine neue Straßenverkehrsordnung mit wichtigen Neuerungen auch für Jugendliche. Sie sollen sich schon mit 17 Jahren hinters Steuer setzen dürfen. Und das soll nicht nur für Autos, sondern sogar für Lastwagen gelten. Diese Reform sei längst überfällig, findet Fahrlehrer Uli Focherini.
3: Bevor man jetzt da erschrickt, wir mit 17 schon LKW, es gibt Pilotprojekte in der Schweiz, in Frankreich, das wird seit Jahren ausgetestet mit exzellenten Ergebnissen. Also es ist den jungen Menschen absolut zuzutrauen, man muss nur ordentlich und früh genug mit der Schulung beginnen.
1: Geplant sind außerdem Strafen für Fußgänger, die beim Überqueren der Straße auf ihr Handy schauen und viele weitere Neuerungen. Was wirklich kommt, ist noch nicht fix. Eine Woche lang können Polizei und Verkehrsorganisationen noch Änderungen vorschlagen. Dann wird das Ministerium das Ganze noch einmal überarbeiten. Im oberen Finchgau ist ein 12-jähriger Bub mit dem Fahrrad gestürzt und schwer verletzt worden. Passiert ist der Unfall um kurz nach 11 in St. Valentin auf der Heide. Das Kind wurde vor Ort intubiert und mit dem Hubschrauber ins Krankenhaus Bozen geflogen. Neben den Sanitätern waren auch die Carabinieri im Einsatz. Sie ermitteln, wie es zu dem Unfall gekommen ist. Auf der Brenner Staatsstraße sind jetzt am frühen Nachmittag fast gleichzeitig zwei Verkehrsunfälle passiert. Einer in Kardaun und einer bei Neumarkt. Es haben sich lange Staus gebildet. In Kardaun sind zwei Autos kollidiert, direkt an der Autobahnausfahrt Bozen Nord. Die Insassen wurden verletzt. Der Einsatz von Feuerwehr und Weißem Kreuz sorgt für erhebliche Verkehrsprobleme. Und in Neumarkt zwischen der Autobahnausfahrt und dem Umfahrungstunnel Auer sind ein LKW und ein Lieferwagen zusammengekracht. Auch hier gibt's Stau. In Serbien haben sich heute tausende Menschen versammelt, um Abschied zu nehmen vom verstorbenen Kriegsverbrecher Ratko Mladic. Der war ja vorletzte Woche im Gefängnis in Den Haag gestorben. Sein Name ist untrennbar mit dem Massaker von Srebrenica verbunden, bei dem 1995 unter seinem Kommando 8000 muslimische Männer und Buben ermordet wurden. Die Feierlichkeiten zu seiner Beisetzung sind umstritten. Viele der Gäste verehren den Kriegsverbrecher als Helden und waren selbst Teil seiner Truppen im Jugoslawienkrieg. Künstliche Intelligenz könnte die Existenz der Menschheit gefährden. Davor warnen die Vereinten Nationen. Es brauche verbindliche Garantien für die Sicherheit im Zusammenhang mit KI, sagte der UN-Hochkommissar für Menschenrechte Türk. Die Macht über diese Technologie konzentriere sich auf wenige Menschen und das sei gefährlich. Deshalb müssten sich die Staaten der Welt auf gemeinsame rote Linien einigen, so der Kommissar. Und langsam nimmt die Bewölkung zu. Die weiteren Wetteraussichten hören Sie gleich.
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1: Ein freundlicher Mix aus Sonne und Wolken begleitet uns durch den Nachmittag. Dazu ist es warm. Aktuell messen wir 31 Grad in Auer, 29 in Brixen, 26 in Ayers und 24 Grad hat es in Bretau. Von Westen her nähern sich einige Regenschauer und Gewitterzellen. In ein paar Stunden erreichen sie Südtirol. Im ganzen Land sind dann Niederschläge möglich, meistens aber nicht sehr ergiebig.
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8: 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Aus der Landesverkehrsmeldezentrale begrüßt sie Deborah Gärtner. Auf der Brenner Autobahn in Richtung Süden zwischen Brenner und Sterzing Kolonnenverkehr und Stau wegen Überlastung. Auf der Brenner Staatsstraße haben sich zwei Unfälle ereignet, bei Bozen Nord und bei Neumarkt. Dort kommt es zu Staus und Verkehrsbehinderungen. Auf der Finchgauer Staatsstraße in Richtung Meran zwischen Naturns und Talgund Stau wegen Überlastung. Wegen eines 8-stündigen Streiks kann es bei den Zügen von Trenitalia bis 17 Uhr zu Verspätungen und Ausfällen kommen. Gute Fahrt!

0: Also ich finde schon, der lässt noch ein bisschen Platz für Sommerträume. Michael Stein im späten Sommer 2026. Am 7. September singt er von Urlaubsträumen. Aber gut, passt ja zum heutigen Wetter. Morgen soll es ja auch noch hochsommerlich werden. Und das wollen wir genießen, bevor denn dann der Herbst 2026 so langsam Einzug hält. Gut, 3:09, ich darf mich jetzt vorstellen, am Mikrofon der Roland. Ihr Begleiter bis 19 Uhr an diesem Montagnachmittag und ja, freue mich sehr, dass Sie Zeit finden, ein bisschen reinzuhören.
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0: einmal Montagnachmittag und das gute Wetter spielt eine kleine Rolle in unserem Live-Programm an diesem Nachmittag. Denn Italien ist zu hört und sieht, man erlebt Anfang September noch einmal ungewöhnlich hohe Temperaturen. Wir hier in Südtirol, Sie sehen es ja selber übrigens auch. Und ja, wer den Sommer noch nicht ganz loslassen möchte, der könnte heuer noch ziemlich lange ans Meer fahren. An der italienischen Adriaküste ist nämlich auch im September noch richtig was los. Die Strände, die sind richtig gut besucht und Betreiber an der Riviera Romagnola sagen sogar momentan, sind es vielleicht die besten Badetage des Jahres, warm, aber nicht ganz so heiß wie im Hochsommer und die Saison, die wird immer länger. Viele Strandbäder zwischen Rimini und Cattolica, die wollen bis weit in den Oktober geöffnet bleiben. In Cesenatico, so hört man, machen einzelne sogar erst am 2. November Schluss. Also ja, für uns Südtiroler heißt das, also Badehose und Bikini, vielleicht noch nicht ganz hinten in den Schrank verstreuen und verstauen.
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0: Ja, so schaut's denn aus und... Wir bleiben musikalisch auch im Sommer mit Patrick Lindner um 15 Uhr und 18 Minuten.

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auf jeden Fall die beste Musik in ihrem 2000er, die Ocean Brothers und die Marie. Und ich muss zugeben, ich war nie der beste Tänzer, überhaupt nicht. Aber bei dem Titel in den guten 80ern habe auch ich mich auf die Tanzfläche gewagt. Tolle Nummer. Ja, und mit guter Musik machen wir direkt weiter. Vincent und Fernando, die beiden Südtiroler Brüder, haben was Neues rausgebracht. Unter 100.000 Sternen, so nennt sich das Ding. Und bei uns ein Hit der Stunde. 4 vor halb 4.

0: das Wetter in Südtirol am heutigen Montag.
1: Willkommen beim Wetter, das uns nun noch zwei hochsommerliche Tage beschert, bevor ab Mittwoch wieder Normalität einkehrt, also durchschnittliche Septembertemperaturen. Heute einiges an Sonne, ein paar Wolken und später hinaus das eine oder andere Wärmegewitter. Ähnlich auch morgen, die meiste Zeit scheint da die Sonne, eine leichte Gewitterneigung ab dem Nachmittag. Und eben an beiden Tagen noch einmal heiß mit über 30 Grad im Etschtal, im Eisacktal und Unterland. Am Mittwoch folgt dann eine Kaltfront, bringt verbreitet, teils auch kräftige Regenschauer und eben Abkühlung. Ab Donnerstag wird es zwar wieder sonniger, aber mit bis zu 26, 27 Grad kühler. Das war das Wetter mit Dieter Peterlin.
2: Ja, vielen Dank für die ganzen Informationen und wir haben es abermals gehört. Also heute und morgen unbedingt noch das Wetter draußen genießen. Es geht dann nämlich Richtung Herbst und da wird es deutlich feuchter, gell?

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0: Jetzt und gerne hinhören, Leonard und seine Mona Lisa bei uns um 15 Uhr und 48 Minuten.
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0: Ja, heute mit einem sehr, sehr unangenehmen Thema. Ein scharfes, plötzliches Stechen im unteren Rücken oder in der Seite. Ein Schmerz, der oft kaum auszuhalten ist. So beschreiben viele Menschen die sogenannten Nierensteine, die immense Schmerzen verursachen können. Was man gegen diese steinharten Ablagerungen tun kann, erfahren wir nun vom Primardoktor Armin Bücher.
5: Also wir wissen, dass 70% aller Nierensteinerkrankungen selbstlimitierend sind. Das heißt, sie kriegen einen zweiten, dritten Stein und dann kommt kein Stein. Warum genau der eine Stein entwickelt und der andere keinen, bei gleichem Lebenswandel, ist bis heute nicht ganz erklärt. Es gibt aber Steine, die entstehen durch spezifische Stoffwechselsituationen. Das heißt, wenn ich zu viel Harnsäure im Blut habe, dann überschreitet das das Löslichkeitsprodukt. Und das möchte ich Ihnen ganz kurz schildern. Wenn Sie in einem Tee zu viel Zucker hineintun, dann löst sich nur ein Teil auf und ein anderer Teil sedimentiert unten und der löst sich nicht mehr auf. Und genauso ist es in der Harnsäure. Harnsäure kann sich im Harn auflösen. Wenn ich aber zu viel Harnsäure habe, dann fallen mir diese Kristalle aus und dann bilden sich Steine.
6: Bei Nierensteinen spielt die Ernährung eine erhebliche Rolle. So kann zum Beispiel übermäßiger Fleisch- und Alkoholkonsum vor allem in Kombination zu Harnsäurensteinen führen.
5: Deshalb sollte man, wenn man zum Beispiel eine Vorsorgeuntersuchung macht, auch den Harnsäurewert bestimmen. Den kann man, sollte er zu hoch sein, zunächst versuchen, diätetisch einzustellen. Und ansonsten gibt es exzellente Medikamente heute, die den Harnsäurewert senken und man so eine Vorsorge leisten kann.
6: Wichtig ist bei diesem Thema aber auch die Flüssigkeitszufuhr. So sollte man mindestens 1,5 Liter Flüssigkeit pro Tag zu sich nehmen.
5: Weil wenn Sie zum Beispiel zum Tee, wo sich der Zucker unten absetzt, noch 9 Tee dazugeben, dann können Sie das wieder auflösen. Das heißt, wenn Sie relativ viel trinken, also mehr als 1,5 Liter, dann beugen Sie schon einmal dem vor, dass das Löslichkeitsprodukt bald überschritten wird. Bewegung hilft, dann müssen Sie aber, wenn Sie schwitzen, den Verlust an Flüssigkeit adäquat ersetzen.
0: Tja, und für die Behandlung von Nierensteinen ist es wichtig, deren Ursache und Art herauszufinden. Deshalb gilt es, bei Symptomen einen Arzt aufzusuchen, der feststellen kann, wann und ob Nierensteine medizinisch behandelt werden müssen. Kleinere Steine, die können im besten Fall nämlich auch spontan, sprich von selber abgehen.
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0: Ja, eine ganz üble Sache, Nierensteine, ich sage mal so, besser nicht, hatte selber auch schon mal das Vergnügen, solche zu besitzen. Und da sage ich nur eins, aua, tut verflixt weh.

Oh ja, der war auch solo sehr erfolgreich, also brauchte nicht immer die Hilfe seiner drei Bandkollegen bei den Beatles. John Lennon bei uns um kurz vor 16 Uhr. Und damit geht's Richtung aktueller Nachrichten aus Südtirol und der Welt. Die Kollegen erwarten Sie. Bis dahin Musik für die Fischbänkler.

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1: Scharfe Kritik von Landesrat Achammer an Reaktion auf AfD-Erfolg. Neue Straßenverkehrsordnung soll auch Fußgänger in die Pflicht nehmen. Das Wetter, vereinzelt regnet es schon. Ich bin Florian Scheringer, guten Nachmittag.
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1: Landesrat Philipp Achammer verurteilt den Jubel einiger politischer Gruppen in Südtirol über den Wahlsieg der AfD in Sachsen-Anhalt. Es sei schändlich, wenn hierzulande einer Gruppierung applaudiert wäre, die als gesichert rechtsextrem gilt. Achammer sagt außerdem, dass die Parteien der Mitte das Ergebnis als Warnung wahrnehmen müssten. Es brauche ernsthafte, sachliche Argumente, um die Menschen in ihrer Enttäuschung abzuholen. Das Verkehrsministerium in Rom plant eine neue Straßenverkehrsordnung. Unter anderem sollen Jugendliche den Auto- und Lkw-Führerschein schon mit 17 Jahren machen und dann auch fahren dürfen. Und Fußgänger, die beim Überqueren der Straße nicht auf den Verkehr, sondern aufs Handy schauen, sollen zur Kasse gebeten werden. Der Kommandant der Ortspolizei Sterzing, Egon Bernabé, findet das gut.
3: Viele Unfälle passieren hauptsächlich, weil man abgelenkt ist und das nicht nur am Steuer eines Autos, sondern auch zu Fuß oder mit dem Fahrrad. Es ist für die Verkehrssicherheit und um Unfälle zu vermeiden auf jeden Fall sinnvoll, ja.
1: Vorgesehen sind Geldstrafen von 75 Euro. Das sind bisher nur Vorschläge. Endgültig genehmigt ist die neue Straßenverkehrsordnung noch nicht. Schwere Verletzungen hat ein 12-jähriger Bub heute Vormittag bei einem Fahrradunfall im Finchgau erlitten. Er ist auf dem Radweg bei St. Valentin auf der Heide gestürzt. Dabei hat er sich so schwer verletzt, dass er vor Ort intubiert werden musste. Dann wurde der Bub mit dem Hubschrauber ins Krankenhaus Bozen geflogen. Ein schwerer Verkehrsunfall ist auf der Brenner Staatsstraße in Kardaun passiert, bei der Autobahnausfahrt Bozen Nord. Um kurz vor zwei sind da zwei Autos kollidiert. Die Insassen wurden verletzt und vom Weißen Kreuz versorgt. Die Bergungsarbeiten der Fahrzeuge dauern an. Deshalb haben sich in beide Richtungen kilometerlange Staus gebildet. Die Autos stehen schon bis ins Stadtgebiet von Bozen und bis nach Blumau. Der Marmolata-Gletscher, der größte der Dolomiten, ist in diesem Sommer so stark geschrumpft wie selten zuvor. Er ist um 23 Meter zurückgegangen, dreimal so viel wie letztes Jahr. Das haben Forscher der Universität Padua festgestellt. Seine Gesamtfläche ist außerdem um ein Zehntel geschrumpft. Der heurige Sommer war in den Dolomiten der wärmste seit 35 Jahren. Und auch heute ist es warm, aber es sind Regenschauer im Anmarsch, gleich mehr zum Wetter.
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1: Die ersten Regentropfen sind da und zwar im Uldental. Später kann es auch in anderen Landesteilen regnen mit vereinzelten Gewittern. Warm ist es, jetzt hat es 30 Grad in Meran, 28 in Salon, 26 in Corvara und 25 Grad messen wir in Pfunders. Morgen wird das Wetter ganz ähnlich wie heute, vormittags viel Sonne, nachmittags und abends leichte Regenschauer und ein paar Gewitter.
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9: Guten Nachmittag, wünscht Barbara Widot aus der Landesverkehrsmeldezentrale. Auf der Brenner Autobahn in Richtung Süden zwischen dem Brenner und Sterzing Kolonnenverkehr und Stau wegen dichten Verkehrs. Auf der Brenner Staatsstraße zwischen Bozen Nord und Dazwang Stau nach einem Unfall. Auf der Finchgauer Staatsstraße Richtung Meran zwischen Naturs und Töl Kolonnenverkehr und Stau wegen dichten Verkehrs. Gute Fahrt!

0: netter Titel zum...
1: Freunde der Blasmusik.
0: Genau, das wollte ich sagen. Netter Titel zum Mitpfeifen. Und ja, eine Sache zur Bundeswahl im deutschen Sachsen-Anhalt, auch weil viele Südtiroler Politiker heute dazu Stellung bezogen haben. Mir ist nach dem grandiosen dortigen Sieg der AfD vor allem ein Satz vom deutschen Bundeskanzler Friedrich Merz im Gedächtnis geblieben. Ich glaube, Sie können sich auch dran erinnern. Also ziemlich bald nach seinem Antritt zum deutschen Kanzler hat er unter Applaus ins Mikrofon gedöhnt. Er werde dafür sorgen, dass sich die Wählerstimmen für die AfD halbieren. Und das mit dem Halbieren hat tatsächlich geklappt. Fast wie gewünscht. Der Merz, der hat es wirklich geschafft, die Stimmen für seine CDU zu halbieren. Na bravo. Und die AfD hat ihre mehr als verdoppelt. Und da kann man schon sagen, Herr Merz hat sehr, sehr gute Politik für die andere Partei gemacht. Meine ich zumindest.

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1: Ja, da sang unser Bruno Ferrara am Montagnachmittag. Und musikalisch, da machen wir einen Abstecher in unser Nachbarland Österreich. Und kommen zu Simone und Charlie Brunner im Duett mit Liebe ist Liebe. Auch damit einen schönen Nachmittag.

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1: Tja, das kann sich jetzt wirklich jeder merken, die Mountain Crew. Und sie kommt aus Amsterdam. Ihre aktuelle Single, bei uns ein Hit, die Stunde am heutigen Montag zu hören. Und ja, Montag ist nicht nur Schontag, nein, Montag ist auch der Tag, wo gejodelt wird.
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1: 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Tja, und vielleicht auch noch mit einem Plattenwunsch. 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

0: Welche nette Nummer, gell? Snoopy und keine Zeit für einen Tango. Wir nehmen uns aber Zeit für dieses Thema, weil es denn die allermeisten Südtiroler beschäftigt. Teures Wohnen, volle Straßen und überfüllte Hotspots. Der Tourismus gehört zu Südtirol, genauso wie die Situation, in denen es einfach zu viel wird. Solche Momente kennt wohl jeder von uns auch. Kleider Bleikner vom Heimatpflegeverband hat so einen erlebt.
1: Ich hatte selber eine Begegnung. Ich saß im Zug in den Finchgau und habe bemerkt, wie eben zwei Einheimische zwei deutsche Touristen beschimpft haben. Der Zug war gesteckt voll und irgendwo explodiert dann oft eben auch der Unmut der Einheimischen über die Omnipräsenz von Touristen. Und das ist aber auch sehr schade, denn wir sollten eigentlich schon ein gastfreundliches Land bleiben. Aber diese Spitzen zeigen, wie wir es eigentlich inzwischen schon übertrieben haben. Mit dem Tourismus.
2: Dass Grenzen im Tourismus überschritten werden, sieht Bleikner auch anhand einiger aktueller Hotelprojekte, zum Beispiel in Schnals oder im Martelltal, und kritisiert dabei auch die dahingehende Politik beim Bettenstopp.
1: Der Bettenstopp wurde wieder aufgehoben, verlängert. Das ist leider sehr bedauerlich, dass hier die Politik wenig vorausschauend agiert. Es ist schade, dass man nicht auf sanften Tourismus setzt, sondern eben auf Turbotourismus.
2: Mit den Folgen und Auswirkungen dieses Turbotourismus beschäftigt sich auch die Ausstellung über Tourismus, die heute Abend in Bruneck eröffnet wird. Im Zentrum steht dabei die Frage, wie wir einen Tourismus gestalten könnten, der nicht zerstört, wovon er lebt.
1: Die Ausstellung thematisiert aber auch die Verdrängung der lokalen Bevölkerung, die Entwicklung touristischer Unterkünfte zu Anlageobjekten und die zunehmende Privatisierung attraktiver Landschaftsräume.
2: Aufgezeigt werden aber auch Lösungsansätze, die hier bei uns in Südtirol funktionieren könnten.
1: Es gibt da entfernte Beispiele wie Bhutan, das den Tourismus streng regelt. Aber es gibt natürlich auch naheliegendere Beispiele, zum Beispiel die Schule der Alm im Pfalzertal und viele andere eben auch.
0: Ja, und eröffnet wird Übertourismus heute um 18 Uhr in der Alten Turnhalle in Bruneck. Und zu sehen ist die Ausstellung dann bis zum 25. Oktober.
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0: Ja, ein interessantes und sehr, sehr aktuelles Thema. Und wer hätte sich das ausmalen können, dass wir irgendwann darüber sprechen müssen, dass wir zu viel Touristen im Land haben?

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1: Kritik an kürzeren Kindergartenöffnungen in der ersten Woche. 3 Verletzte bei Flugzeugabsturz im Trentino. Das Wetter zunehmend unbeständig. Ich bin Florian Scheringer, guten Nachmittag.
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1: Nicht nur die Schule, sondern auch der Kindergarten ist heute wieder losgegangen. Für viele berufstätige Eltern ist das eine ziemliche Herausforderung. In der ersten Woche gibt es in den deutschsprachigen Kindergärten nämlich keine verlängerten Öff-Betreuungszeiten. Um 12:30 ist Schluss. Eltern müssen deshalb oft Urlaub nehmen oder mit ihrem Arbeitgeber verhandeln, dass sie früher gehen können, um die Kinder abzuholen. Das sei ein unnötiger Stress, findet Gleichstellungsrätin Brigitte Hofer. Sie fordert deshalb, dass die längeren Öffnungszeiten schon von Beginn an angeboten werden. Auto- und Lkw-Führerschein schon mit 17 und Strafen für Fußgänger, die beim Überqueren der Straße aufs Handy schauen, statt auf den Verkehr. Das sind einige der geplanten Neuerungen in der Straßenverkehrsordnung. Der Kommandant der Ortspolizei Sterzing, Egon Bernabé, findet das sinnvoll, weil Ablenkung immer wieder zu Unfällen führt. Und er fordert, dass die Strafen fürs zu schnell fahren stärker gestaffelt werden.
3: Wenn jemand sehr zu schnell fährt, noch soll er entsprechend höher gestraft werden, weil es ist nicht richtig, wenn man das 51 fährt, gleich hohe Strafe kriegt wie jemand, was 59 fährt. Es sind fast kein Unterschied, aber das macht schon etwas aus in einer Ortschaft.
1: Noch ist die neue Straßenverkehrsordnung nur ein Entwurf. Änderungen sind noch möglich und es wird noch einige Zeit dauern, bis sie genehmigt sind und in Kraft treten. Landesrat Philipp Achammer verurteilt den Jubel einiger politischer Gruppen in Südtirol über den Wahlsieg der AfD in Sachsen-Anhalt. Es sei schändlich, wenn hierzulande einer Gruppierung applaudiert wäre, die als gesichert rechtsextrem gilt. Achammer sagt außerdem, dass die Parteien der Mitte das Ergebnis als Warnung wahrnehmen müssten. Es brauche ernsthafte, sachliche Argumente, um die Menschen in ihrer Enttäuschung abzuholen. Schon wieder ist ein Flugzeug abgestürzt, dieses Mal im Trentino. Während des Fluges gab es technische Probleme mit der kleinen Cessna. Der Pilot ist beim Versuch einer Notlandung auf einem Skihügel oberhalb von Rovereto heftig auf dem Boden aufgeprallt. Alle 3 Menschen an Bord haben aber überlebt und wurden mit teils schweren Verletzungen ins Krankenhaus gebracht. Die EU baut ihre Zusammenarbeit mit Grönland deutlich aus und schickt damit eine Botschaft an US-Präsident Trump. Der hat ja immer wieder damit gedroht, die Insel annektieren zu wollen. Heute hat EU-Kommissionspräsidentin von der Leyen in Grönland eine Erklärung unterzeichnet, die die wirtschaftlichen und politischen Beziehungen vertiefen soll. Außerdem will Europa 200 Millionen Euro auf der Insel investieren. Trump hat noch nicht auf den Deal reagiert. Und bis in die Nacht hinein sind Regenschauer möglich. Gleich mehr zum Wetter.
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2: Die größten Wolken halten sich gerade am Mendelkamm, da regnet es jetzt auch. Später gibt es auch in anderen Landesteilen Niederschläge und einzelne Gewitter, etwa im Passaiertal, Eisacktal und in den Dolomiten. Erst in der Nacht lässt der Regen dann überall nach. Aktuell messen wir 31 Grad in Sterzing, 27 in Kaltern, 26 in Therenten und 20 Grad hat es in Sulden. Morgen starten wir mit viel Sonne in den Tag, am Nachmittag ziehen Wolken auf und es sind wieder ein paar Gewitter möglich. Dazu Höchstwerte von 25 bis 32 Grad.
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4: Guten Nachmittag aus der Landesverkehrsmeldezentrale. Auf der Brenner Autobahn in Richtung Süden zwischen dem Brenner und Sterzing Kolonnenverkehr und Stau wegen Überlastung. Auf der Brenner Startstraße bei Bozen Nord gibt es sehr ausgedehnte Staus in beiden Richtungen nach einem Unfall. Auf der Finchgauer Startstraße in beiden Richtungen zwischen Naturns und Algund Kolonnenverkehr und Stau wegen Überlastung. Gute Fahrt!
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0: und bei uns in den frühen Feierabend. Viertel nach fünf und Schlagermusik jetzt von Maite Kelly. Übrigens, die wollte eigentlich heute mit ihrem Programm Schlagerherz und Flowerbauer unter freiem Himmel in der Burgarena Finkenstein in Kärnten auftreten. Also ja, gar nicht mal so weit weg von Südtirol, aber wegen einer Gewitterwarnung wird das bereits ausverkaufte Konzert jetzt in die Eventhalle direkt unterhalb der Burgarena verlegt. Also abgesagt wird nichts, geschlagert wird trotzdem. Und Maite Kelly hat für ihre Sommerkonzerte ohnehin 100% Schlagerbank, 100% Flowerbauer und 100% Herz versprochen. Ja, nur der Wettergott, der liefert heute offenbar etwas weniger Flowerbauer.
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0: Und Maite Kelly bei uns im Musikprogramm mit Liebe lohnt sich.

0: wissen wir.
1: Ja, und ein Konzert von und mit Maite Kelle lohnt sich ja auch allemal. Und ob Regen oder nicht, das Konzertle von ihr findet heute statt. Und zwar in Kärnten, wie eben gehört. Und angrenzend an Kärnten, da liegt die Steiermark. Und die Steiermark ist die Heimat der nächsten Künstlerin. Ich darf noch Marlena Martinelli präsentieren. Anschließend, jo, ganz ein bisschen Werbung. Sie wissen schon, unsere täglichen Brötchen verdienen. Also bleiben Sie dran.

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Ja, das ist ein bisschen Werbung. 5:55 und geht direkt weiter mit einem Titel aus Österreich. Ö5, Michael Gritzner. Und was es tut mit mir. Und Sie werden hören, eines der besten Lieder, was derzeit auf dem Markt ist. Bei uns zu Recht ein Hit der Stunde.

0: Ich glaube, das war's jetzt.
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2: Ja, und immer wenn man das hört, da weiß man, die Arbeit des Tages ist geschafft. Wir dürfen nach Hause vielleicht auch was essen. Wäre nicht schlecht, gell? Das Mittagessen liegt ja doch schon einige Stunden hinter uns. Und auch bei uns geht's zu Tisch. Und die Speisekarte, die bietet typischerweise, muss man sagen, Pizza oder Pasta. Und als Nachtisch vielleicht Gelato, sprich Eisel. Also richtige Kalorienbomben. Und trotzdem hat Italien europaweit die wenigsten stark übergewichtigen Menschen. Neue Zahlen von Eurostat zeigen, nur 7% der Erwachsenen in Italien gelten als fett. Im EU-Durchschnitt sind mehr als doppelt so viele und Spitzenreiter Malta kommt sogar auf fast 27%. Und auch wir hier in Südtirol stehen vergleichsweise gut da. Bei uns gelten rund 8% der Erwachsenen als fettleibig, weitere 31% als übergewichtig. Also ja, ganz Entwarnung gibt es nicht, aber im Vergleich zum Rest Europas scheinen die Italiener, sprich auch wir Südtiroler, beim Körpergewicht einiges richtig zu machen, gell?
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2: So, das ein paar Zahlen zum Thema Essen. Zu viel des Guten, aber ja, die Südtiroler Küche zeichnet sich wieder mal aus. Die schmeckt nicht nur, nein, die hält offenbar auch gesund. In diesem Sinne, wenn Sie vielleicht schon zu Hause sind, beim Abendbrot, Mahlzeit. Guten Appetit.

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Also die können gar nicht anders außer Schlagern, die Schlagerpiloten und der Ballon. Ganz andere Musik, das wissen Sie heute Abend, es ist Montag und damit darf Kollege Werner Gartner Sie ab 20 Uhr zu seiner volkstümlichen Wunschsendung begrüßen. Ist bereits im Studio, ja, gehört zu den Fleißigsten hier in unserem Team und sortiert hier Grüße, dort Glückwünsche und natürlich auch die Plattenwünsche, wobei letzteres, sprich Plattenwünsche, können wir jetzt nicht mehr berücksichtigen, das sind wir ausgebucht. Aber wie gewohnt, lieben gerne können Sie sich noch melden, entweder anrufen oder schreiben für einen Gruß oder denn auch einen Glückwunsch.

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1: Nächster Zugstreik startet heute Abend. 10 Millionen vom Land für Neubau von Schutzhütte. Das Wetter unbeständig. Ich bin Florian Scheringer, guten Abend.
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1: Heute gab es für viele Pendler, vor allem aber auch für Schüler, am ersten Schultag ziemliche Probleme. Es gab ja am Vormittag einen Busstreik und dazu auch noch einen Zugstreik, der bis zum Nachmittag gedauert hat. Als wäre das nicht genug, kommt heute Abend noch ein weiterer nationaler Zugstreik dazu. Von heute 21 Uhr bis morgen 21 Uhr kann es zu Ausfällen bei Regional- und Fernzügen aller Betreiber kommen. Auch der Schienenersatzverkehr zwischen Meran und Mals ist betroffen. Garantiert werden morgen nur bestimmte Verbindungen zwischen 6 und 9 Uhr sowie zwischen 18 und 21 Uhr. Nicht nur die Schule, sondern auch der Kindergarten ist heute wieder losgegangen. Für viele berufstätige Eltern ist das eine ziemliche Herausforderung. In der ersten Woche gibt es in den deutschsprachigen Kindergärten nämlich keine verlängerten Betreuungszeiten. Um 12:30 ist Schluss. Eltern müssen deshalb oft Urlaub nehmen oder mit ihrem Arbeitgeber verhandeln, dass sie früher gehen können, um die Kinder abzuholen. Das sei ein unnötiger Stress, findet Gleichstellungsrätin Brigitte Hofer. Sie fordert deshalb, dass die längeren Öffnungszeiten schon von Beginn an angeboten werden. Das Land will die Regensburger Hütte in Gröden neu bauen und lässt sich das ordentlich Geld kosten. 10 Millionen Euro sollen dafür ausgegeben werden. Die Schutzhütte befindet sich im Naturpark Buetz-Geisler auf knapp über 2000 Metern Höhe und gehört dem Land. Weil es große Mängel bei der Statik und beim Brandschutz gibt, würde sich eine Sanierung nicht auszahlen, sagt Landesrat Christian Bianchi. Deshalb soll die Hütte abgerissen und neu gebaut werden. Das neue Gebäude soll 79 Schlafplätze haben. Die AfD hat im deutschen Bundesland Sachsen-Anhalt haushoch die Wahlen gewonnen. Nicht, weil sie ein so tolles Programm hat und auch nicht, weil alle ihre Wähler Rechtsextreme oder Neonazis sind, sagt Landeshauptmann Arno Kompatscher. Das seien Menschen, die mit der bisherigen Politik unzufrieden sind. Und das sollte den etablierten Parteien zu denken geben, sagt Kompatscher.
3: Es gilt eben nicht nur auf die Populisten zu schimpfen, sondern auch Antworten zu geben, die die Menschen wieder überzeugen, vernünftige, moderate Parteien zu wählen, die auch tatsächlich konkrete Lösungsvorschläge erarbeiten. Solche hat AfD ja nicht.
1: Die bisherige Regierungspartei in Sachsen-Anhalt, die CDU, zeigt sich jedenfalls besorgt. Parteichef Friedrich Merz hat heute gesagt, dass man viel anders machen müsse und dass es Reformen brauche. Großes Glück hatten heute drei Insassen eines kleinen Flugzeugs im Trentino. Während des Fluges gab es technische Probleme mit der Cessna. Der Pilot ist beim Versuch einer Notlandung auf einem Skihügel oberhalb von Rovereto heftig auf dem Boden aufgeprallt. Neben dem Pilot waren auch seine Frau und die gemeinsame Tochter an Bord. Die Familie kommt aus München. Sie alle haben den Absturz überlebt und wurden mit teils schweren Verletzungen ins Krankenhaus gebracht. Und jetzt überwiegen die Wolken, gleich mehr zum Wetter.
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1: Die Sonne bekommen wir jetzt kaum noch zu sehen, stattdessen dunkle Wolken und immer wieder ein paar Regentropfen. Jetzt hat es 29 Grad in Meran, 25 in Sand in Taufers, 20 in Graun im Finchgau und 19 Grad messen wir in Radein. Bis in die Nacht hinein sind immer wieder Regenschauer und auch Gewitter möglich. Morgen in der Früh lockert es auf und die Sonne kommt raus. Am Nachmittag gibt es dann Höchstwerte von 25 bis 32 Grad und wieder einzelne Regenschauer.
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8: 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Aktuelle Meldung aus der Landesverkehrsmeldezentrale. Auf der Brenner Stadtstraße im Bozen Nord wurde die Unfallstelle geräumt. Die Staus lösen sich langsam auf. Fahren Sie vorsichtig.
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0: sowieso, Le Bon, sind wir Feierabendprogramm und es ist zwar erst Montag, dennoch wir schauen nach vorne Richtung nächstes Wochenende.
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0: der Kalterer Liedermacherin Barbara Zanetti. Wenn Erinnerungen langsam verschwinden, was bleibt dann von einem Menschen und von all den gemeinsamen Momenten? Mit genau diesem schwierigen und sehr persönlichen Thema beschäftigt sie sich in ihrer neuen Single Vergiss mein nicht, die sie anlässlich des Welt-Alzheimer-Tages am 11. September veröffentlicht. An diesem Samstagvormittag ist sie bei uns im Studio und wir sprechen über die Geschichte hinter diesem besonderen Lied, über ihre Musik und natürlich hören wir Vergiss mein nicht auch gemeinsam. Barbara Zanetti bei uns im Studio an diesem Samstagvormittag.
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0: Tja, und Barbara Zanetti bereits jetzt hier, zumindest musikalisch, ja, mit einer Liebeserklärung an unser Land Südtirol. Adol von dir, hier die Barbara Zanetti.

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und Simmel-Feierabendprogramm mit Was geschieht? Und ein Hit der Stunde haben wir noch für Sie im heutigen Live-Programm. Und der kommt von Petra Frey, der sympathischen Innsbruckerin, mit Für immer da.

Tolle Nummer von früher, Gitte, mit freudig, bloß nicht halt zu früh und man hört's nicht, aber die Gitte nicht deutsche Staatsbürgerin, sondern die kommt ursprünglich aus Dänemark, aber seit vielen, vielen Jahrzehnten ist sie dem deutschen Publikum bekannt und nach wie vor erfolgreich, muss man sich vorstellen. Ja, auch mit 80 steht die immer noch aktiv auf der Bühne und tourt durch das Land. Aktuell Ich bin stark, 80 Jahre Gitte Henning und absolviert zahlreiche Auftritte. Und privat hat sie auch verraten, da mag sie es am liebsten.

Blue, also bluesig. Einen schönen Blue kann sie nicht nein sagen, aber für ihr Publikum singt sie gerne Schlager. So, das ist ein bisschen was zur Gitte Henning und ja, Kompliment mit 80 Jahren noch auf der Bühne und das noch wohlgemerkt fit wie ein Turnschuh, gell? Ja, möchte man auch haben, gell? 38 Minuten, jetzt auch einen schönen Feierabend mit Dusty Springfield.

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1: Und wir passen uns auch den Jahreszeiten ein bisschen an. Also draußen, es wird nicht mehr lange dauern, macht der bevorstehende Herbst alles schön bunt. Die Blätter, die fallen dann in buntesten Farben von den Bäumen. Und ja, wie eben gehört, wir versuchen auch das Musikprogramm ein bisschen bunter zu gestalten. Und meistens klappt das dann auch. Jetzt zum Beispiel ein wunderbares Duett. Die Schweiz trifft Deutschland, sprich von C.U.D. mit Nino D'Angelo. Und was dann auch ein bisschen zur Tageszeit. 6:06. Tja, mit dem einen oder anderen Fühler, da denkt man sich schon ins Bett.

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1: Tja, und um bei den Worten von den Wildecker Herzbuben, die wir gerade vorhin zu hören waren, zu bleiben. Wenn Sie heute Abend nichts vorhaben, dann hören Sie doch rein. Um 20 Uhr geht's dann los mit unserer Wunschsendung.

Die hört man doch gerne im Feierabend, gell? Gemütliches von Gilbert aus Sullivan und mit Oliver Heidt, dem nächsten Künstler, darf ich mich verabschieden. Das war der Nachmittag mit mir am Mikrofon, der Roland. Bei uns gibt's denn in Kürze die aktuellen Meldungen. Danach kleine Pause um 20 Uhr, wie vorhin bereits erwähnt, Kollege Werner und seine volkstümliche Wunschsendung. Und wir hören uns morgen wieder, wenn Sie möchten, dann im Muntermacher ab 7. Bis dahin.

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1: Nach AfD-Wahlsieg soll man sich regieren lassen? Minderheitenschutz, Erfolge, aber auch Herausforderungen. Das Wetter, stellenweise starke Regenschauer und Gewitter. Ich bin Florian Scheringer, guten Abend.
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1: Die etablierten Parteien in Deutschland haben bisher alles versucht, um die AfD auszugrenzen. Niemand will mit ihr zusammenarbeiten. Stichwort Brandmauer. Das hat aber nicht funktioniert. Jetzt hat die als rechtsextrem eingestufte AfD im Bundesland Sachsen-Anhalt einen klaren Wahlsieg eingefahren. Soll man sie jetzt auch regieren lassen? Landeshauptmann Arno Kompatscher meint:
3: Es ist ein demokratisches Wahlergebnis auf jeden Fall zu respektieren. Die Mehrheit liegt insgesamt nicht bei AfD, aber AfD ist eindeutig die stärkste Kraft. Und damit müssen die Parteien in Deutschland jetzt umgehen.
1: Wie die AfD eine Regierung bilden könnte, ist noch unklar. Sie hat die absolute Mehrheit nicht geschafft und braucht einen Koalitionspartner. Das könnte am ehesten das Bündnis Sarah Wagenknecht sein. AfD-Spitzenkandidat Ulrich Siegmund hat aber noch eine andere Idee. Alleine regieren und mit einzelnen Abgeordneten von anderen Parteien feste Vereinbarungen treffen, um eine Mehrheit zu erreichen. Das Land will die Regensburger Hütte in Gröden neu bauen und lässt sich das ordentlich Geld kosten. 10 Millionen Euro sollen dafür ausgegeben werden. Die Schutzhütte befindet sich im Naturpark Puetz-Geisler auf knapp über 2000 Metern Höhe und gehört dem Land. Weil es große Mängel bei der Statik und beim Brandschutz gibt, würde sich eine Sanierung nicht auszahlen, sagt Landesrat Christian Bianchi. Deshalb soll die Hütte abgerissen und neu gebaut werden. Das neue Gebäude soll 79 Schlafplätze haben. Nach der großen Feier in Meran am Samstag zum 80. Jahrestag des Pariser Vertrags haben heute Experten in Bozen über den Minderheitenschutz in Südtirol diskutiert. Vor allem ging es darum, wie sehr die Bestimmungen des Pariser Vertrags auch in Zukunft noch greifen. Der Rechtsprofessor Walter Obwexer von der Uni Innsbruck sagt:
4: Da wir jetzt ja auf 80 Jahre Pariser Vertrag zurückblicken, geht es auch darum, 80 Jahre vorauszuschauen und die Frage zu stellen, reichen diese Mechanismen, die wir heute haben, auch aus, um in den nächsten Jahrzehnten die beiden Minderheiten ausreichend zu schützen?
1: Der Schutz von Deutschen und Ladinern sei eine laufende Herausforderung und man dürfe sich nicht auf dem ausruhen, was es schon gibt, sagt Obwexer. Trotzdem sei die Autonomie heute auf einem sehr guten Stand. Heute gab es für viele Pendler, vor allem aber auch für Schüler am ersten Schultag ziemliche Probleme. Es gab ja vormittags einen Busstreik und dazu auch noch einen Zugstreik, der bis zum Nachmittag gedauert hat. Als wäre das nicht genug, kommt heute Abend noch ein weiterer nationaler Zugstreik dazu. Von heute 21 Uhr bis morgen 21 Uhr kann es zu Ausfällen bei Regional- und Fernzügen aller Betreiber kommen. Auch der Schienenersatzverkehr zwischen Meran und Mals ist betroffen. Garantiert werden morgen nur bestimmte Verbindungen zwischen 6 und 9 Uhr sowie zwischen 18 und 21 Uhr. Und gebietsweise regnet es kräftig. Mehr zum Wetter hören Sie gleich.
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1: Passaiertal und Wipptal haben jetzt teils kräftige Regenschauer abbekommen. Als nächstes sind Eisacktal und Pustertal dran. Bis in die Nacht sind auch noch Gewitter möglich. Aktuell messen wir 29 Grad in Bozen, 27 in Bruneck, 26 in Schlanders und 25 Grad hat es in Sterzing. Morgen gibt's am Vormittag Sonne, am Nachmittag Wolken mit ein paar Wärmegewittern und Höchstwerten zwischen 25 und 32 Grad.
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9: 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Guten Abend aus der Landesverkehrsmeldezentrale. Brenner Staatsstraße. Bei Kardan im Bereich Kreisverkehr Richtung Eckental und der Rampen Richtung Norden Nachtsperre von 22 bis 5 Uhr wegen Asphaltierungsarbeiten. Der Verkehr wird über die Landesstraße Gummer und die Landesstraße Blumau-Welschnofen umgeleitet. Wegen eines 24-stündigen Streiks kann es bei den Zügen von Trenitalia, Trennord, ÖBB und Italo heute ab 21.18 Uhr bis Dienstag um 21 Uhr zu Verspätungen und Ausfällen kommen. Die Saarzüge und der Schienenersatzdienst B250 sind heute ab 21.18 Uhr bis Dienstag um 21.17 Uhr vom Streik betroffen. Gute Fahrt!
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Montag, der 7. September, ich bin Werner Gartner, darf alle ganz herzlich begrüßen zur volkstümlichen Wunschsendung. Zwei Stunden mit vielen Grüßen und Glückwünschen, natürlich auch der passenden Musik. Wie immer wünsche ich auch gute Unterhaltung.

Die ersten Grüße für heute kommen von der Lore aus Lana. Sie grüßt das Radio 2000-Team, alle im Wohnheim Pastor Angelikus und auch alle im Martinshaus. Und der Gerhard hat uns per WhatsApp geschrieben, er grüßt die Dresel, den Wastl und den Thomas in Bozen, ebenfalls unser Radio 2000-Team und herzlichen Dank auch für die ganz persönlichen Grüße. Musik gibt es von Tiroler Herz und an dieser Stelle dem Martin von Tiroler Herz und seiner Frau alles Gute zur Hochzeit und alles Gute auf dem gemeinsamen Lebensweg.

Der Südtirol-Fan Alfred, der grüßt alle Hörer von Radio 2000. Liebe Grüße an Isabella und Norbert Rier, an Alexander und Andreas Rier mit Familie, an alle Spatzenfans, an die Maria und den Adolf vom Schiedhof, an Margita und Uwe Freitag, an die Jungs vom Volksrock und auch an Marc, besonders aber an seinen Schatz, an die Angelika, und er lässt ausrichten, ich liebe dich. Lieben Gruß auch an unser Team, und da bedanke ich mich auch für den ganz persönlichen Gruß.

Der Lukas aus Kiens grüßt alle Mitarbeiter der geschützten Werkstatt 3er in Bruneck, den Albert, den Christian, die Carmen, die Martina und die Edith, den Christian in Rodeneck, seine Eltern und die Schwester Alexandra, den Opa Hubert im Pfalzen, den Armin und den Josef Huber Winkelbeck in Kiens, dann die Familie Nagler-Campedell in Fahren, die Geschwister Niederbacher und die Geschwister Meser in Fintel, alle Mitarbeiter vom Radio 2000 Studio hier im Pfalzen. Und Musik gibt es jetzt von den Amigos.

Die Edith vom Bürgerheim grüßt die Schwester Elisabeth, die Rosalinde in Natz, die Maria im Bürgerheim, die Maria in Lüsen, die Roswitha im Bürgerheim und alle hier vom Radio 2000 Studio. Dann hat uns ja auch die Annemarie aus Niederdorf geschrieben. Sie grüßt ganz herzlich die Margit und den Vati in Niederdorf. Dann liebe Grüße auch an den Winkler Karl nach Innichen. Musik gibt's von Hans und Flo.

Die Waltraud aus Brixen wünscht ihrem Freund Franz in Findl einen schönen Abend und eine erholsame Nacht. Schöne Grüße gehen auch an die Marlies und den Herbert, an die Marianne, die Helga, die Sophie, die Elisabeth und den Erich in Brixen sowie auch an unser Radio 2000 Team. Und jetzt gibt es Musik vom Original Alpenrauschklang.

0: Freunde!
1: Ja, tolle Musik. Der Roman aus Brat grüßt die Montana Hertha, dann die Blasur Paula, den Gumsach Klaus, das Küchenteam Forst Malz, alle treuen Hörer der Wunschsendung, seine treuen Mitarbeiter und auch unser Radio 2000 Team. Und die Anna aus Xiers hat uns ebenfalls angerufen. Sie grüßt ihre Geschwister mit den Kindern, die Maria mit Frieda auch, die Gisella, die Erika, den Siegfried, den Michel, den Josef, die Hilda und die Liesel, die Tochter Michaela mit Kindern, besonders den Johannes, die Rosa in Laien, den Ingemar, Dr. Jakob Kofler und Frau Veronika, dann die Sennerin Siglinde, die Jägerinnen und Jäger vom Kabocher Berg. Unser Team und allen, die Geburtstag oder Namenstag feiern, wünscht sie alles, alles Gute.

Der gesamte Jahrgang 1966 aus Milland gratuliert der Runkerbäuerin Brigitte in Lüsen zum morgigen 60. Geburtstag. Ja, da schließen auch wir uns ganz herzlich an. Alles Gute zum runden Geburtstag. Dann die Gertraud aus dem Arntal, grüßt die Maria im Bürgerheim in Brixen, die Theresia und die Angelika in Milland, die Rosa in St. Peter, alle, die sie kennen und ebenfalls unser Radio 2000-Team. Und die Monika aus Pfitsch hat uns angerufen. Sie schickt liebe Grüße an die Walli nach Pfitsch, an die Ruth, den Franz und die Nadia nach Heck, an den Jakob nach Pfalzen, an die Gerda nach Ehrenburg, an die Fini und den Natz in Föhrern, an die Rosmarie und den Franz in Mölten sowie an Michael und Annemarie in Gossensass. Beste Grüße auch zu uns hier ins Radio 2000 Studio.

Der Florian aus Aufkirchen grüßt die Arbeitskollegen, die Dora, den Manuel, die Lissi, seine Cousine Margaret, die Rosina mit Kinder, die Dora in Doblach, Emanuel Eichholzer, die Mesner Maria, die Erna und die Gitti, die Maria in Wahlen, den Jahrgang 1975 und vielen Dank auch für die ganz persönlichen Grüße hier ins Radio 2000 Studio. Jetzt gibt's Musik aus dem Grand Prix der Volksmusik. Hier ist Pfarrer Franz Brey.

Der Ulrich aus Mölden, der grüßt seine Jahrgangskollegen vom Jahrgang 1982 in Mölden. Dann hat uns auch die Rosalinde aus Natz angerufen. Sie wünscht der Edith im Bürgerheim, dem Jakob, der Maria in Natz, der Paula in Derenden und alle, die sie kennen, eine schöne Woche. Jetzt gibt's Musik aus Nordtirol, aus Oberperfus, genau gesagt, Juhe aus Tirol.

Tager, der Franz aus Pfalzen grüßt das Radio 2000-Team, die Hintermesner Familie, die Christine in St. Georgen, den Winkelbeck in Kirns, und bei ihm bedankt er sich für die Grüße. Ganz liebe Grüße auch an den Franz und die Waltraud sowie an den Hans auf der Bitzinger Alm.

Die Sandra aus Luderns grüßt den Roman in Brat, die Jolanta, die Kofler Jule in Luderns sowie auch das gesamte Team hier von Radio 2000. Musik gibt es aus Meransen, hier sind die Alpenfriedenburm.

Der Hans-Jürg und die Martha von der Bergalm im Doblach grüßen das Radio 2000-Team, die Hildegard und den Robert, die Claudia, den Martin in Aufkirchen, die Rosa, den Klaus und den Stefan in Kandellen und sie wünschen allen eine gute Nacht. Und der Hannes hat uns angerufen, er schickt liebe Grüße an seine Nachbarn Michael in Nachornach, an die Niederhäuserer, an die Schwägerin Valentina, die zurzeit im Urlaub ist und auch an unser Team und an alle, die er kennt.

Die Ruth aus Eck grüßt den Mann Franz, die Tochter Nadia, die Patin Anneliese in Sterzing, die Patin Hannelore in Wiesen, die Cousine Alexandra in Fleins, die Mama Dora, die Tante Margit, die Walli, die Anna, die Monika und den Peter, die Clara und den Robert im Fitsch, die Nachbarinnen Rosa und Clara, den Hans in Gereutz, unser Studioteam, besonders auch die Tanja, und auch darf auch ich mich ganz herzlich bedanken für die persönlichen Grüße.

Wir kommen zu Paula aus dem Finchgau. Sie grüßt das liebe Radio 2000 Team, die Ottilia in Plaven, die Hermine im Sonnenberg, die Manuela in Naturns, den Roman im Brat, den Klaus in Agums, den Oswald und die Brigitte auf der Alm, die Maria mit der ganzen Familie Bingera in Lichtenberg, den Anton in Burgeis, die Schlodernse sowie alle Freunde und Freundinnen in Stadt und Land. Und an dieser Stelle ganz liebe Grüße nach Lichtenberg, liebe Paula.

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0: Ein Blick auf unser Studio, es ist 21 Uhr und Sie haben es gehört, großes Musikantentreffen beim Robert und bei der Gerda im Almdorf Heidenberg. Also es wird wieder ganz lustig, ich werde auch vor Ort sein und freue mich schon, auch einige Musikanten oder Akkordeon- oder Harmonikaspieler zu begleiten. Und es werden auch wieder viele Harmonikas dort sein zum Ausprobieren und auch auf die Bühne mitzunehmen zum Spielen. Also ein tolles Fest für alle Musikanten an diesem Sonntag. Wie gesagt, ab 11 Uhr geht's los und sollte sich niemand entgehen lassen. Und ich habe heute wieder etwas vorbereitet, nämlich ein kleines Spiel. Es fehlen 4 Wörter ganz zum Schluss. Hören Sie jetzt ganz genau hin.

0: Wasser, das hat man schon oft gesungen. Die vier Wörter möchte ich wissen. Und es gibt das ganz Tolles zu gewinnen, nämlich beim Robert und bei der Gerda im Almendorf Heidenberg. Zwei Essen, zwei Getränke und wie gesagt, am besten gleich einlösbar an diesem Sonntag oder sonst auch einem anderen Tag. Das ist wirklich kein Problem. Also einfach anrufen, wenn Sie es wissen. Was fehlt raus? 0474 06 06 06, unsere Rufnummer. In der Zwischenzeit gibt es Grüße und zwar von der Manuela aus Naturns. Sie grüßt die Paula und den Charlie im Finchgau. Dann die Luise mit Familie und alle, die heute den Namenstag feiern. Das sind Romy, Erika und Regina und allen Freundinnen einen schönen Abend. Und dann hat uns auch die Laura aus Dulfers angerufen. Sie grüßt ihre Freundin Rosmarie Mareit, die Maria in Duins und ganz besonders auch ihre Nachbarin Brigitte und die Nachbarin Annelies. Ebenfalls in Dulfer Musik gibt es von den Kasselroter Spatzen.
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0: So, dann gehen wir mal schauen, wen ich in der Leitung habe. Wen habe ich denn heute?
1: Hallo, du bist die Gertrud aus Brunneck.
0: Die Gertrud aus Brunneck, also eine ehemalige Nachbarin wahrscheinlich, oder? Von Radio 2000, gell? Mittlerweile sind wir ja in Pfalzen. Gertrud, das ist
1: ja
0: eigentlich
1: von mir
0: einfach.
1: Ja, geht der Radio den ganzen Tag.
0: Das ist recht.
1: Leicht wie mir durch, gell?
0: Ja, heute hat es geklappt, gell?
1: Ja.
0: Vier Wörter haben ausgefallen. Was hat denn gefallen?
1: Ja, zu den Feinen kehrt er nie zurück.
0: Ja, dann gehen wir mal schauen und singen wir mal ein bisschen mit.

0: Ja, natürlich. Also, gesungen überhaupt vom Alpentrio Tirol, Mario Wolf, ja. Almaberger Stimme. Ich darf ganz herzlich gratulieren. Also, es gibt zwar Essen und zwar und ein Getränk dazu, natürlich beim Robert und bei der Gerda im Almendorf Heidenberg. Also, ja. Ganz eine wunderbare Location. Bist du wahrscheinlich auch schon ein paar Mal gewesen,
1: ja,
0: oder?
1: Ja, haben wir schon ein paar Mal gewesen, ja.
0: Wie gesagt, am besten geht es ins Lesen am Sonntag oder es ist bei uns anders auch errichten. Aber wie gesagt, am Sonntag ist das Bärige Musikantentreffen, ja. Und da was haben wir erst gemacht jetzt im Pfalzen und da muss ich sagen, da sind ein ganzer Haufen Kämmers und auch gerne auf die Bühne gegangen sind sie spielen und ganz also ein unkompliziertes Festel und recht da sind die Leute alle gefallen. Also, ich darf ganz herzlich gratulieren und darf natürlich auch jemanden grüßen.
1: Ja, ich grüße einmal Enk vor allem und meine Familie da, mein Mann hört zu und dann grüße ich die Irmgard und den Erich in Villeneuve, wenn sie zuhören. Und den Erich und die Irmgard in Ermburg.
0: Die heißen gleich.
1: Ja, die heißen gleich, sind zwei Freunde.
0: Ja, nett. Also, und du darfst natürlich auch jemand, also aus der Liedl wünschen, also, das spiele ich
1: ja,
0: ganz gerne.
1: Ja, die vier Südtiroler.
0: Die vier Südtiroler.
1: Ja, grüß mir mal Südtiroler, oder wie das.
0: Grüß mir, mein Südtirol. Ja, suche ich auch, gell?
1: Ja.
0: Also, dann wünsche ich ganz viel Spaß in Hardenberg. Vielleicht sehen wir uns ja in Sunter.
1: Ja, danke.
0: Sein, gell? Danke fürs Mitmachen auf jeden Fall und gute Nacht.
1: Ja, danke dir. Danke.
0: Jawohl,
1: und
0: gute Nacht.
1: Ja.
0: Also, die Gertraud Ausbrunneck hat heute bei uns hier gewonnen. Vielleicht treffe ich sie am Sonntag im Almendorf Heidenberg beim Robert und bei der Gerda. Würde mich sehr, sehr freuen. Wir kommen jetzt zu den nächsten Grüßen und zwar die Regina. Die schickt liebe Grüße und wünscht allen Zuhörern namens Regina alles Gute zum Namenstag. An dieser Stelle auch der Regina alles Gute von unserer Seite. Herzliche Grüße an die Violets nach Mission und an das Radio 2000-Team und sie freut sich auf einen schönen musikalischen Abend. Und liebe Grüße an alle Musikfreunde und auch an unser Radar 2000-Team und an die Violets nach Mission senden die Wanderfreunde jedermann. Und jetzt sind sie an der Reihe, die Violets mit einem Titel aus der neuen CD.

Die Barbara aus Latzfons, die schickt ganz liebe Grüße an ihre Familie mit Freund Hans, an die Lissi und den Erich auf Zirog, an die Anni und den Hans auf dem Brenner, an den Paul und den Heinrich, an die Zilli und den Helmut und an die Katharina in Bredau, an ihre Katerfreunde und an alle, die sie kennt.

Ja, liebe Gertraud, leider habe ich das Lied von den vier Südtirolern nicht gefunden, aber dasselbe Lied gesungen von Konrad Sattler und seinem Dolomitenecho. Wir kommen jetzt zu Margit aus Pfitsch. Sie grüßt die Ruth, die Nadja und den Franz in Eck, die Schwestern Anneliese in und die Dora, in Pfitsch die Walli, die Monika, die Anna, die Clara und den Robert und natürlich auch den Werner, der unterwegs ist. Und für die Margit gibt es jetzt Musik aus dem Mühlwalder Tal. Hier sind nämlich die Bustertaler.

Vom Mühlwalder Tal zieht es uns jetzt nach Slowenien zum Polka-König Slavko Ausenik. Für den Günther aus Rodeneck, der grüßt damit den Bruder Walter, die Jastet und die Erika in Sterzing, den Simon, den Ewald, die Marianne, den Klaus in Barbian, die Martha, die Romy und die Annelies in Rodeneck, die Angelika in Milland, die Maria in Brixen, die Helene im Altersheim in Kastelruth, den Paul in Gossensass, die Lore in Fahren, Irene und Guido, sowie auch unser Radar 2000-Team. Und herzlichen Dank, lieber Günther, für die persönlichen Grüße. Wie immer schicke ich dich sehr, sehr, sehr gerne zurück nach Rodeneck.

Die Gisella aus St. Lorenzen grüßt ihre Mutter in Xiers, die Geschwister mit Familien, die Tante Anna und die Tante Hilda, die Roswitha in Niederdorf und besonders die Schwägerin Mathilde. Und ihr wünscht ihr noch ein paar erholsame Tage hier in Südtirol.

Der Manuel aus Xiers grüßt alle Zuhörer, die Trudi, den Florian in Aufkirchen, die Kirchturmleute von St. Martin in Xiers. Ja, und der Richard aus Doblach, der grüßt die Riesenmutter vom Riesenhof, die Mutter mit Tochter Johanna und den Sohn Georg. Hier sind die Kasselruther Spatzen.

Norbert Rier und seine Mannen von den Kasselroter Spatzen. Und wir kommen zu einem Spatz, oder besser gesagt zu einem, der mal ein Spatz war, nämlich zu Oswald Sattler. Und damit grüßte Maria aus Xiers, die Gisella, die Erika, dann die Frieda mit den Ehemännern, die Roswitha und den Siegfried, den Ingemar, die Anna, die Hilda und die Sennerin Sieglinde, sowie die Klaas, Agnes, die Gerda in Olang.

Die Erika aus Eppan sendet dem Radio 2000 Team viele Grüße. Da bedanken wir uns ganz herzlich. Und sie hat sich Musik gewünscht von Joe Außerhofer und seiner Gruppe damals. Bergfeuer, der Himmel brennt im Grödnertal.

Der Klaus aus Barbern grüßt die Mama im Altersheim in Kassel-Rutt, den Günther in Rodeneck, die Romy, die Annelies, den Paul, den Reinhard, den Armin, die Resi, die Martha, den Buschtra Sepp, die Marianne, den Sepp, den Benno, die Marie, die Julia, die Sonja, die Alexandra, den Leo, die Lara, die Milena, den Simbel und auch unser Radar 2000, die mir da wünscht allen einen schönen Abend mit Sascha Ausenick und seinen Original-Oberkreinern.

Die Sonja, Sean, Martin und Dr. Celine aus dem Elsass grüßen besonders die Evelyn, den Sean, Marie, Eva und Roger, Liselotte, Albert, Werner, Marlies und die Familie Ebner, die Rosmarie, den Klaus, den Patrick und den Andi in Missian und alle, die gerne Violets hören. Und jetzt gibt's auch Musik der Violets, Maria Lourdes.

Der Uwe, der Südtirol- und Spatzenfreund, schickt Grüße nach Kastelruth zu Norbert und Isabella, zu Alexander und Andreas Rier, zu Sabrina, die Bianca in Laien, seine Spatzenfreunde Alfred und Angelika, Therese, Christel, Claudia, Tansiglinde, Sandra natürlich auch an seine liebe Frau Margitta, auch an die Mitglieder der Facebook-Gruppe Kastelruther Spatzenfreunde Jung und Alt, an das Radar 2000-Team und ich bedanke mich auch ganz herzlich für die persönlichen Grüße.

Der Richard aus Brixen grüßt alle, die er kennt, besonders unser Team hier von Radio 2000. Und lieber Richard, die Grüße schicken wir sehr, sehr gerne zurück. Hier ist das Ensemble Franz Michelitsch. Müssen wir das richtig auch suchen? Mein kleiner Sohn hat er sich gewünscht, kommt natürlich jetzt.

0: Bevor wir zum letzten Gruß kommen, noch ein Hinweis für diesen Sonntag.
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0: Also es lohnt sich, da hinzufahren. Das Almdorf Heidenberg, immer wieder toll. Und wir kommen zu den letzten Grüßen, nämlich die Helga, die hat uns angerufen aus Fintel. Sie grüßt alle Zuhörer von Radio 2000 und alle Fans der Grubertaler. Und die hören wir jetzt. Tramba Zamba.

Das war die volkstümliche Wunschsendung am heutigen Montag. Wie immer bedanke ich mich ganz herzlich fürs Dabeisein. Am Mittwoch wird dann Kollegin Tanja übernehmen und die Wunschsendung für mich machen. Da freue ich mich schon drauf. Und ich wünsche allen noch eine gute Nacht. Machen Sie es gut und bis bald. Ihr Werner.

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